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1: Ich bin Moritz Einzel. Guten Morgen. Zuletzt lief es nicht so gut in den deutsch-französischen Beziehungen. Ein großes Regierungstreffen im Rheinland soll neue Impulse bringen. Einer der Schwerpunkte dürfte dabei die Kooperation im Verteidigungsbereich sein. Diana Kramer berichtet.
2: Zuerst tagt am Morgen der deutsch-französische Verteidigungs- und Sicherheitsrat auf dem Fliegerhorst Nörvenich unter Leitung von Bundeskanzler Merz und Frankreichs Präsident Macron. Bei einem Treffen der beiden hatte Macron am Abend erklärt, er wolle neuen Schwung in die Zusammenarbeit bringen und bei internationalen Schlüsselthemen mit Berlin an einem Strang ziehen. Zweiter Schauplatz ist heute Schloss Augustusburg in Brühl. Dort tagt am Vormittag der sogenannte Ministerrat.
1: Wenige Monate vor den Zwischenwahlen hat US-Präsident Trump wieder mal Misstrauen an fairen und freien Wahlen in den USA geweckt. In einer Rede an die Nation warf er China unter Berufung auf Geheimdiensterkenntnisse massive Einflussnahme auf Wahlen vor. In keinem Drittweltland sei die Situation bei Wahlen so schlecht wie in den Vereinigten Staaten, so Trump.
3: This is worse than any third world country. There's no third world country that has elections like we have.
1: Bis heute hat Trump seine Wahlniederlage von 2020 nicht eingestanden. Er behauptet, es habe Betrug gegeben, obwohl das vielfach widerlegt ist. Unionsfraktionschef Spahn muss viel Kritik einstecken. Er und sein Ehemann sind ja Eltern geworden über eine Leihmutter in den USA. Ein Konzept, das in Deutschland verboten ist. Der grünen Gesundheitsexperte Dahmen sagte dem Redaktionsnetzwerk Deutschland, es gehe hier um politische Glaubwürdigkeit und Doppelstandards. Die geplante Zuckersteuer soll wohl schon im kommenden Jahr 650 Millionen Euro einbringen. Bundesgesundheitsministerin Warken sagte dem Redaktionsnetzwerk Deutschland, so sollten die gesetzlichen Krankenkassen gestärkt und Versicherte entlastet werden. Den Plänen zufolge soll etwa bei Getränken mit einem Zuckergehalt zwischen 5 und 8 Gramm je 100 Milliliter ab 2027 ein Satz von 26 Cent je Liter fällig werden.
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1: Wir starten eher ungemütlich in den Tag. Heute gibt's immer wieder Schauer und Gewitter mit Starkregen und Hagel bei 25 bis 29 Grad. Am Wochenende wird's dann etwas angenehmer. Dann gibt es Wolken mit sonnigen Abschnitten im Wechsel und Temperaturen bis 25 Grad. Der Sonntag bringt ähnliches Wetter, trocken und mild. Nur im Nordosten sind einzelne Schauer möglich.
4: Jetzt das Aktuellste aus der Antenne NRW Verkehrszentrale. Achtung, auf der A1 Osnabrück Richtung Münster zwischen Greven und Münster Nord, da steht ein defektes Fahrzeug. Und auf der A1 Köln Richtung Dortmund zwischen Remscheid-Lennep und Wuppertal-Ronsdorf ein defekter LKW. Auf der A57 Krefeld Richtung Köln zwischen der Raststätte Nievenheim West und Köln-Worringen steht ihr einen Kilometer im Stau. Habt ihr mehr entdeckt, dann gebt gern Bescheid per WhatsApp an die 0160 339 7000.
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1: Wir starten eher ungemütlich in den Tag. Heute gibt es immer wieder Schauer und Gewitter mit Starkregen und Hagel bei 25 bis 29 Grad. Am Wochenende wird es dann etwas angenehmer. Dann gibt es Wolken mit sonnigen Abschnitten im Wechsel und Temperaturen bis 25 Grad. Der Sonntag bringt ähnliches Wetter, trocken und mild. Nur im Nordosten sind einzelne Schauer möglich.
2: Jetzt das Aktuellste aus der Antenne NRW Verkehrszentrale. Achtung, auf der A1 Osnabrück Richtung Münster zwischen Greven und Münster Nord, da steht ein defektes Fahrzeug. Und auf der A1 Köln Richtung Dortmund zwischen Remscheid-Lennep und Wuppertal-Ronsdorf ein defekter LKW. Auf der A57 Krefeld Richtung Köln zwischen der Raststätte Nievenheim West und Köln-Worringen steht ihr einen Kilometer im Stau. Habt ihr mehr entdeckt, dann gebt gern Bescheid per WhatsApp an die 0160 339 7000.
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1: Krebs. Heute tut sich eine verlockende Chance für Sie auf. Doch sehen Sie genauer hin. Nicht alle meinen es heute gut mit Ihnen.
2: Löwe.
1: Ihr Einfallsreichtum wird Sie heute selbst überraschen. Es fällt Ihnen ungewohnt leicht, neue Ideen und Möglichkeiten zu entdecken.
2: Jungfrau.
1: Heute läuft es für Sie einfach rund. Sie können sogar unerwartete Fortschritte machen.
2: Waage.
1: Nutzen Sie Musik und Klänge zur Entspannung und Förderung von Wohlbefinden. Nehmen Sie doch an einer Klangtherapiesitzung teil.
2: Skorpion.
1: Ihren Sinn für Abenteuer können Sie heute nutzen, um neue Erfahrungen zu sammeln und Ihr Leben zu bereichern.
2: Schütze.
1: Abenteuer warten auf Sie. Probieren Sie mal was Neues aus, um aus dem stressigen Alltag zu entfliehen.
2: Steinbock.
1: Wenn Sie Single sind, sollten Sie rausgehen. Heute könnten Sie einem ganz besonderen Menschen begegnen.
2: Wassermann.
1: Sie stehen vor Herausforderungen, die keine 0815-Lösung erfordern. Nehmen Sie sich Bedenkzeit, bevor Sie überstürzt handeln.
2: Fische.
1: Ihre Beiträge werden in der Gemeinschaft geschätzt. Engagieren Sie sich weiterhin, um positive Veränderungen zu bewirken.
2: Widder.
1: Es ist an der Zeit, sich um Ihre Freundschaften zu kümmern. Nehmen Sie sich Zeit, um alte Freunde anzurufen oder treffen Sie sich mit ihnen.
2: Stier.
1: Sie haben das Glück auf Ihrer Seite. Seien Sie aufmerksam, um die Zeichen zu erkennen.
2: Zwillinge.
1: Ihr Einfallsreichtum wird Sie heute selbst überraschen. Es fällt Ihnen ungewohnt leicht, neue Ideen und Möglichkeiten zu entdecken.
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1: Ich bin Dominik Schweiger. Guten Morgen. Der Deutsche Gewerkschaftsbund will ein Hitzeausfallgeld für Beschäftigte. DGB-Chefin Fahimi erwartet wegen der zunehmenden Hitzewellen künftig häufiger Arbeitsausfälle, etwa auf Baustellen oder bei der Feldarbeit. Die Kosten dafür müssten Beschäftigte und Arbeitgeber gemeinsam mit staatlicher Unterstützung tragen, so Fahimi. Unionsfraktionschef Spahn und sein Ehemann sind Eltern geworden. So weit, so schön. Die Tatsache, dass sie dafür eine Leihmutter in den USA in Anspruch genommen haben, löst jetzt eine gesellschaftspolitische Debatte aus. Moritz Einzel berichtet.
2: Spahn muss sich einiges an Kritik anhören, auch aus den eigenen Reihen. Die Frauenunion fordert seinen Rücktritt und aus der Seniorenunion kommen empörte Stimmen, wonach man in Deutschland auch die Leihmutterschaft im Ausland verbieten sollte. Der frühere Vorsitzende des Ethikrats Dabrock sagte, es bleibe ein Gefühl der Betrübnis, wenn sich jemand etwas herausnehme, weil er das Geld, die Position, die Möglichkeit dazu habe. Spahn hatte das Konzept der Leihmutterschaft selbst mehrfach abgelehnt.
1: Mit einer umfassenden Kita-Reform und mehr Geld will die nordrhein-westfälische Landesregierung die Betreuung der Kinder in den Kitas auf eine verlässlichere Basis stellen. Der Landtag beschloss gestern in dritter Lesung die Novelle des Kinderbildungsgesetzes mit den Stimmen von CDU und Grünen. SPD, FDP und AfD stimmten dagegen. Nach der fünfmonatigen Generalsanierung wird es für Reisende auf der Bahnstrecke zwischen Köln und Wuppertal nochmal gut 2 Monate lang Beeinträchtigungen geben. So lange werde es dauern, um eine fast 80 Jahre alte Brücke über die Wupper zu sanieren, teilte die Bahn mit. Bis Ende September müssen sich alle Fern- und Regionalzüge an der Stelle ein einziges Gleis teilen.
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1: Wir starten eher ungemütlich in den Tag. Heute gibt's wieder Schauer und Gewitter mit Starkregen und Hagel bei Maximalwerten von 25 bis 29 Grad. Am Wochenende wird's dann wieder etwas angenehmer. Dann gibt's Wolken und sonnige Abschnitte im Wechsel mit Temperaturen von bis zu 25 Grad. Der Sonntag bringt ähnliches Wetter, trocken und mild. Nur im Nordosten sind einzelne Schauer möglich.
3: Jetzt das Aktuellste aus der Antenne NRW Verkehrszentrale. Achtung, auf der A3 Oberhausen Richtung Köln zwischen Köln-Mülheim und Köln-Delbrück. Da gibt's eine ungesicherte Unfallstelle. Auf der B58 Haltern Richtung Wesel zwischen der Anschlussstelle Haltern und Wulfen ist dichter Verkehr, plant etwa 8 Minuten mehr ein. Und auf der B235 Witten Richtung Senden zwischen der Anschlussstelle Castrop-Rauxel und Datteln habt ihr stockenden Verkehr. Habt ihr mehr entdeckt, dann gebt gern Bescheid per WhatsApp an die 0160 339 7000.
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4: Guten Morgen, schönen Start euch in den Freitag. Es ist kurz vor Wochenende, ja Gott sei Dank. Und an diesem Freitagmorgen feiern wir etwas hier in der Sendung, was wir alle jeden Tag mehrfach verwenden. Also, würde ich behaupten, ich bin mir ziemlich sicher, so Menschen, die das gar nicht verwenden, vor denen habe ich auch ein bisschen Angst, weil es immer so ein bisschen das Gefühl gibt, als wären die dann sauer oder so. So, um was es geht? Darüber quatschen wir. In 5 Minuten bleibt mal dabei.
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0: bei Antenne NRW. Wunderschönen guten Morgen euch mit den besten Hits aller Zeiten. Heute wird was gefeiert, was wir alle, also würde ich mal behaupten, was wir alle jeden Tag mehrfach verwenden. Heute ist nämlich Welt-Emoji-Tag. Und wir haben schon gemerkt, ihr habt da so eure Lieblings-Emojis.
1: Ich benutze sehr viele Emojis. Mein liebstes Emoji ist der, der die Hände einfach so hoch macht und so jubelt.
2: Das Mädchen mit dem roten Kleid, die tanzt, weil ich auch gerne tanze.
3: Aktuell die Seifenblasen zusammen in Kombi mit der Fee.
4: So ein Smiley, der hat so einen Mundwinkel, der so nach oben gezogen wird. Und den finde ich cool, weil der immer so ein bisschen bedeutet. So lustig im Sinne davon, dass es aber nicht jeder versteht. Also so ein bisschen.
1: Ich finde auch Menschen suspekt, die keine Emojis benutzen, weil ich immer denke, dass irgendwas vielleicht nicht in Ordnung sei.
0: Ich weiß genau, was sie meint, aber es ist schon so, oder? Wir alle haben so ein Emoji, was wir immer und immer und immer wieder verwenden. Es gibt aber auch welche, die immer wieder falsch verwendet werden. Kollegin Julia Wasselkopf.
5: Oh ja, sogar einige. Die beiden gefalteten Hände werden bei uns oft als High Five verstanden. Ja. Eigentlich stehen sie aber eher für Danke, Bitte oder Beten. Auch das lächelnde Gesicht mit einer Schweißperle sorgt oft für Verwirrung. Viele nutzen es, wenn sie erleichtert sind, andere verstehen es einfach als fröhliches Lächeln. Das zeigt, Emojis wirken zwar einfach, können aber je nach Alter oder Kultur ganz unterschiedlich interpretiert werden.
0: Definitiv, dankeschön Julia. Wie ist es denn bei euch? Habt ihr auch lange Zeit so ein Emoji falsch verwendet, bis euch mal jemand darauf hingewiesen hat? Ja, schickt meine WhatsApp heute Morgen rein. 0160 339 7000. 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

0: Sie durfte ich dieses Jahr live erleben und das war einfach nur großartig, wirklich. Natasha Bedingfield und Soulmate bei Antenne NRW. Das sind die besten Hits aller Zeiten für euch. Also, das ist schon wirklich verrückt. Die FIFA will wirklich mit allem irgendwie Kohle machen. Sonntag ist ja Finale angesagt, WM-Finale, Spanien gegen Argentinien und ihr habt tatsächlich die Möglichkeit, euch ein Stück Rasen aus dem Finale zu kaufen. Ein Stück WM-Rasen. Kostet auch nur knapp 400 Euro, wird dafür aber auch nach dem Finale im Acrylblock mit Echtheitszertifikat verschickt. So, wenn euch das zu billig ist, man will sich ja vor den Freunden auch nicht blamieren, wenn die zu Besuch kommen, ne? Es gibt auch Premium-Editionen mit Rasen für über 2000 Euro. Also checkt mal euren Kontostand heute Morgen und wenn ihr den Link braucht, sagt einfach Bescheid.
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Guten Morgen, liebe Schülerinnen und Schüler in Nordrhein-Westfalen. Ihr habt's fast geschafft. Nur noch heute, dann sind Sommerferien in Nordrhein-Westfalen. Ich wünsche euch einen schönen letzten Schultag. BTS Dynamite gibt's jetzt auf die Ohren. Mein Name ist Marc Neugebauer. Danke euch fürs Einschalten.

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1: Ich bin Dominik Schweiger. Guten Morgen. Mit einer umfassenden Kita-Reform und mehr Geld will die nordrhein-westfälische Landesregierung die Betreuung der Kinder in den Kitas auf eine verlässlichere Basis stellen. Der Landtag beschloss gestern in dritter Lesung die Novelle des Kinderbildungsgesetzes mit den Stimmen von CDU und Grünen. SPD, FDP und AfD stimmten dagegen. Nach der fünfmonatigen Generalsanierung wird es für Reisende auf der Bahnstrecke zwischen Köln und Wuppertal noch mal gut 2 Monate lang Beeinträchtigungen geben. So lange werde es dauern, um eine fast 80 Jahre alte Brücke über die Wupper zu sanieren, teilte die Bahn mit. Bis Ende September müssen sich alle Fern- und Regionalzüge an der Stelle ein einziges Gleis teilen.
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1: Wir starten eher ungemütlich in den Tag. Heute gibt's wieder Schauer und Gewitter mit Starkregen und Hagel bei Maximalwerten von 25 bis 29 Grad. Am Wochenende wird's dann wieder etwas angenehmer. Dann gibt's Wolken und sonnige Abschnitte im Wechsel mit Temperaturen von bis zu 25 Grad. Der Sonntag bringt ähnliches Wetter, trocken und mild. Nur im Nordosten sind einzelne Schauer möglich.
2: Jetzt das Aktuellste aus der Antenne NRW Verkehrszentrale. Achtung, auf der A3 Oberhausen Richtung Köln zwischen Köln-Mühlheim und Köln-Delbrück. Da gibt's eine ungesicherte Unfallstelle. Auf der B58 Haltern Richtung Wesel zwischen der Anschlussstelle Haltern und Wulfen ist dichter Verkehr, plant etwa 8 Minuten mehr ein. Und auf der B235 Witten Richtung Senden zwischen der Anschlussstelle Castrop-Rauxel und Datteln habt ihr stockenden Verkehr. Habt ihr mehr entdeckt, dann gebt gern Bescheid per WhatsApp an die 0160 339 7000.
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3: Einen wunderschönsten guten Morgen euch allen. Kurz vor Wochenende natürlich nochmal gute Nachrichten für euch. In ungefähr 5 Minuten gibt's wie gewohnt die Good News und da schauen wir. Kurz vor Ende der WM, Sonntag ist der Finale, nochmal auf die Fußball-Weltmeisterschaft zurück. Ich habe für euch eine der schönsten, wenn nicht die schönste Geschichte der Fußball-Weltmeisterschaft und die ist nicht vom Platz. Nein, es geht um den 21-Jährigen, der viel investiert hat, um seinem Opi eine richtig große Freude zu machen, um ihm einen Traum zu erfüllen. Was da passiert ist und was der 21-Jährige dafür investiert hat, das hört ihr in 5 Minuten bei mir in den Good News.
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0: gut rein in den Freitag mit Bell, Book and Candle, Rescue Me hier bei Antenne NRW. Das sind die besten Hits aller Zeiten für euch. Gleich hört ihr unter anderem noch Lena bei uns.
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0: Kurz vor Ende der WM, Sonntag ist ja Finale, gibt's heute Morgen hier eine großartige Geschichte, die sich während dieser Fußball-Weltmeisterschaft abgespielt hat. Nämlich eine Geschichte über einen 21-Jährigen, der seinen Hauskauf verschoben hat, um seinem 80-jährigen Opa einen Traum zu erfüllen. So, was ist passiert? Der 21-jährige Jakob hat umgerechnet 11.600 Euro, die er eigentlich als Anzahlung für ein Haus nutzen wollte, ausgegeben.

0: damit sein Opi ein WM-Spiel sehen kann. Die beiden reisten also mit dem Geld, das er eigentlich fürs Haus nutzen wollte, durch die USA und Mexiko und haben sich mehrere Spiele der englischen Nationalmannschaft angeschaut. Der Enkel sagte in einem Interview, hey, Geld kann ich wiederverdienen, aber mit meinem Opa werde ich nie wieder zu dieser WM reisen können. So, und jetzt wird's noch schöner. Die Geschichte ging natürlich durch die Medien und auch ein US-Unternehmen wurde darauf aufmerksam und zahlte dem 21-Jährigen das Geld, das er für die Reise mit seinem Opa ausgegeben hat, tatsächlich wieder vollständig zurück. Ist das nicht eine schöne WM-Geschichte?
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0: Guten Morgen und schönen Start in den Freitag. Hier ist Antenne NRW mit den besten Hits aller Zeiten. 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

Das klingt nach Sommer, das klingt nach Ferien. Emiliana Torini, Jungle Drum bei Antenne NRW. Die besten Hits aller Zeiten für euch. Schönen Start in den Freitag. Ich bin Marc Neugebauer.

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1: Ich bin Dominik Schweiger. Guten Morgen. In den letzten Tagen hat es stellenweise in Deutschland viele Sommergewitter und dementsprechend auch viel Regen gegeben. Trotzdem warnt Umweltminister Schneider vor ernsthaften Konflikten um Wasser. Im Spiegel-Interview sagte er, das Thema werde unterschätzt, besonders in Ballungsräumen werde es eng. Berlin zum Beispiel hängt stark von der Spree und deren Pegelstand ab. Eine Idee ist es deshalb, Elbwasser per riesiger Leitung in die Spree zu pumpen, aber das Wasser fehlt dann wiederum in Sachsen, Hamburg und Tschechien. Ein falscher Notfallsanitäter steht seit gestern vor dem Landgericht Kleve. Der 30-jährige Berufskraftfahrer soll sich mit gefälschten Papieren als Notfallsanitäter ausgegeben haben, ohne irgendeine entsprechende Qualifikation. Die Staatsanwaltschaft wirft ihm Totschlag vor, weil nach einem seiner Einsätze ein schwerkranker Mann gestorben ist. Der Angeklagte räumte die Fälschungen ein, bestreitet aber jede Tötungsabsicht. Ein Känguru ist nach einem Ausflug an den Niederrhein gestorben. Das Tier war in der Gemeinde Brücken unterwegs, musste aber eingefangen werden, um Unfälle zu verhindern. Es sollte in einem Zoo unterkommen. Wegen der vielen Aufregung ist das Tier dann allerdings beim Abtransport gestorben. Vermutlich an den Folgen von Stress, heißt es von der Polizei. Kurz vorm WM-Finale hagelt's nochmal ordentlich Kritik an der FIFA. Amnesty International und Human Rights Watch werfen dem Weltverband vor, die Menschenrechtsverletzungen rund ums Turnier ignoriert und sich viel zu wenig gegen US-Präsident Trumps Politik gestellt zu haben. Ganz besonders gegen die strikten Einreiseregeln. Außerdem kritisieren die Organisationen die enge Freundschaft zwischen Trump und FIFA-Boss Infantino.
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1: Wir starten eher ungemütlich in den Tag. Heute gibt's wieder Schauer und Gewitter mit Starkregen und Hagel bei Maximalwerten von 25 bis 29 Grad. Am Wochenende wird's dann wieder etwas angenehmer. Dann gibt's Wolken und sonnige Abschnitte im Wechsel mit Temperaturen von bis zu 25 Grad. Der Sonntag bringt ähnliches Wetter, trocken und mild. Nur im Nordosten sind einzelne Schauer möglich.
2: Jetzt das Aktuellste aus der Antenne NRW Verkehrszentrale. Auf der A3 Oberhausen Richtung Köln steht ihr zwischen Leverkusen-Opladen und Köln-Mülheim auf 5 Kilometern im Stau. Plant mindestens eine Stunde mehr ein. Auf der B8 Europaring Klevischer Ring-Düsseldorf Richtung Köln läuft es zwischen Ludwig-Erhard-Platz und Mülheimer Zubringer nur zäh. Ihr braucht mindestens 8 Minuten länger. Auch auf der B264 Aachen Richtung Köln stockt es zwischen Langerwehe und Blatzheim West. Plant hier mindestens 7 Minuten mehr ein. Habt ihr mehr entdeckt? Dann gebt gern Bescheid per WhatsApp an die 0160 339 7000.
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3: Guten Morgen, schönen Start in den Freitag euch. Ja, wir haben noch ein bisschen was vor heute Morgen. Noch in dieser Stunde gibt's die nächsten Tickets von mir geschenkt fürs Hoppi Galoppi Familienfestival. Steigt morgen Abend am Chemnader See in Bochum. Außerdem blicken wir gleich zurück auf die Fußball-Weltmeisterschaft. Die geht ja an diesem Wochenende zu Ende. Sonntag ist das Finale und mein Gott, was war da alles los? Es ging nicht immer nur um das, was auf dem Platz stattfand. Und wir sind ja Radio, heißt wir haben euch zusammengefasst, wie die Fußball-Weltmeisterschaft 2026 klang. Viele verrückte Szenen. Bleibt dabei in 5 Minuten hier bei mir in der Show.
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1: Miley Cyrus und Dua Lipa, Prisoner. Hier ist Antenne NRW mit den besten Hits aller Zeiten. Wunderschönen guten Morgen. Ja, was ein Wochenende jetzt, oder? Erstmal heute letzter Schultag vor den Sommerferien in Nordrhein-Westfalen und Sonntag ja dann WM-Finale. Spanien gegen Argentinien und dann war's das schon. Mit der Fußball-Weltmeisterschaft 2026 war aber ordentlich was los. Wurde auch viel geredet. Wir blicken mal zurück. So klang die WM 2026.
2: Und zum Glück stellt Julian Nagelsmann die Mannschaft auf. Noch.
3: Paraguay steht im Achtelfinale, Deutschland ist ausgeschieden.
4: Meine zweite WM zweimal reingeschissen. Ich stehe bereit, wenn man das möchte. Und wenn man das nicht möchte, dann muss man mir das sagen.
5: Julian ist zurückgetreten. Und der DFB kümmert sich um eine Nachfolgeregelung und ist in dem Zuge dieser Gedanken, die sie sich gemacht haben, auf mich zugekommen. Ja.
6: Kalajdzic, 3-3! Bist du deppert?
7: Number 10, Paraguay, cover his mouth. Decision is a red card.
8: Red card? I didn't know what the hell a red card was. When I found out, I said, you gotta be kidding.
9: Messi! Ich brech zusammen!
10: Mbappé!
11: Yeah, it was a crazy game. We had to fight.
12: This is pure mentality. You can bottle it up and sell it.
1: Was für eine verrückte Fußball-Weltmeisterschaft 2026 irgendwie auch, oder? Welchen Moment werdet ihr nicht vergessen? Gerne meine WhatsApp zu mir in die Sendung 0160-339-7000. Schönen Start euch in den Freitag mit den besten Hits aller Zeiten. Ich bin Marc Neugebauer. Schönen Morgen.
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0: Genau so klingt der Sommer hier bei Antenne NRW. Wille Wallo und Natalia Avellon, Summer Wine. Das sind die besten Hits aller Zeiten für euch. Guten Morgen. Bald ist es geschafft. Nur noch heute, dann sind Sommerferien in Nordrhein-Westfalen. Und vielleicht geht's ja dann schon bald für euch in den Urlaub. Vielleicht fahrt ihr mit dem Auto weg. Dann aufgepasst, Thomas Müther vom ADAC verrät euch, wann es nicht so eine gute Idee ist, loszufahren.
1: Die höchste Staugefahr auf den Autobahnen in Nordrhein-Westfalen, die sehen wir in den Sommerferien immer freitags von 14 bis 18 Uhr. Sowie zu den Stoßzeiten mit hohem Berufsverkehr am Mittwoch und Donnerstag von 7 bis 9 und 15 bis 18 Uhr. Wer das kann, der sollte seine Autoreise antizyklisch planen, das heißt zum Beispiel den Montag oder Dienstag als Anreisetag wählen und außerhalb der Stoßzeiten starten.
0: Dankeschön und euch allen einen wundervollen Start in die Sommerferien. Übrigens die ADAC-Stauprognose für diese Sommerferien für die Autobahnen in Nordrhein-Westfalen findet ihr jetzt auch auf antenne.nrw.
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Vanessa Carlton, 1000 Miles. Das ist der Sound von Antenne NRW. 7:35. Einen wunderschönen guten Morgen euch. So, jetzt machen sich die Kids dann auf den Weg zum letzten Schultag vor den Sommerferien. Ich erinnere mich, es ist ein großartiges Gefühl. Also genießt diesen letzten Tag und dann 6 Wochen Ruhe vor der Schule. Aber vergesst mir später nicht das Pausenbrot, falls es nicht aufgegessen wird, aus der Büchertasche rauszunehmen. Sonst gibt's in 6 Wochen eine böse Überraschung. REM, Losing My Religion, jetzt bei Antenne NRW. Ich bin Marc Neugebauer. Schön, dass ihr dabei seid.

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1: Ich bin Dominik Schweiger. Guten Morgen. Ein falscher Notfallsanitäter steht seit gestern vor dem Landgericht Kleve. Der 30-jährige Berufskraftfahrer soll sich mit gefälschten Papieren als Notfallsanitäter ausgegeben haben, ohne irgendeine entsprechende Qualifikation. Die Staatsanwaltschaft wirft ihm Totschlag vor, weil nach einem seiner Einsätze ein schwerkranker Mann gestorben ist. Der Angeklagte räumte die Fälschungen ein, bestreitet aber jede Tötungsabsicht. Ein Känguru ist nach einem Ausflug an den Niederrhein gestorben. Das Tier war in der Gemeinde Brücken unterwegs, musste aber eingefangen werden, um Unfälle zu verhindern. Es sollte in einem Zoo unterkommen. Wegen der vielen Aufregung ist das Tier dann allerdings beim Abtransport gestorben. Vermutlich an den Folgen von Stress, heißt es von der Polizei.
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1: Wir starten eher ungemütlich in den Tag. Heute gibt's wieder Schauer und Gewitter mit Starkregen und Hagel bei Maximalwerten von 25 bis 29 Grad. Am Wochenende wird's dann wieder etwas angenehmer. Dann gibt's Wolken und sonnige Abschnitte im Wechsel mit Temperaturen von bis zu 25 Grad. Der Sonntag bringt ähnliches Wetter, trocken und mild. Nur im Nordosten sind einzelne Schauer möglich.
2: Jetzt das Aktuellste aus der Antenne NRW Verkehrszentrale. Auf der A3 Oberhausen Richtung Köln steht ihr zwischen Leverkusen-Opladen und Köln-Mülheim auf 5 Kilometern im Stau. Plant mindestens eine Stunde mehr ein. Auf der B8 Europaring Klevischer Ring-Düsseldorf Richtung Köln läuft es zwischen Ludwig-Erhard-Platz und Mülheimer Zubringer nur zäh. Ihr braucht mindestens 8 Minuten länger. Auch auf der B264 Aachen Richtung Köln stockt es zwischen Langerwehe und Blatzheim West. Plant hier mindestens 7 Minuten mehr ein. Habt ihr mehr entdeckt? Dann gebt gern Bescheid per WhatsApp an die 0160 339 7000.
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3: Guten Morgen, schönen Freitag. Gleich in 5 Minuten wie jeden Freitag mit den Antenne NRW Wochenendtipps. Und da gibt's Tickets zu verschenken von mir an euch, denn morgen steigt das Hoppigaloppi Familienfestival am Chemnader See in Bochum. Die Tickets verschenke ich in 5 Minuten und dann erfahrt ihr auch, was sonst noch los ist an diesem Wochenende in Nordrhein-Westfalen. Also bleibt mal dabei.
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0: Schönen Freitagmorgen euch allen mit Coldplay, Feels Like I'm Falling in Love. Hier ist Antenne NRW mit den besten Hits aller Zeiten.
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0: Na, dann lasst uns doch mal schauen, was am Wochenende so los ist in Nordrhein-Westfalen. Seit gestern findet ja zum ersten Mal der Weinmarkt am Kölner Rheinufer statt. Vom Skateplaza Cup 686 Richtung Rodenkirchen präsentieren sich die beliebtesten Weinanbaugebiete. Und dieser Weinmarkt am Rheinufer in Köln läuft jetzt noch bis 26. Juli. Dann startet heute die Rheinkirmes in Düsseldorf. Haben wir gestern Morgen hier an dieser Stelle ja schon ausführlich drüber gesprochen. Die Rheinkirmes läuft auch bis kommende Woche Sonntag, 26. Juli, auf den Rheinwiesen. Und an diesem Sonntag ja der große Festumzug. Dann startet heute Deutschlands größtes Elektrofestival und das bei uns in Nordrhein-Westfalen. Heute geht's los mit dem Perukaville in Weeze. Mit dabei dieses Mal unter anderem Felix Jähn, Scooter, die Chainsmokers und auch Steve Aoki. Viel Spaß und vielleicht hört ja gerade jemand am Campingplatz zu, dann meldet euch gern mal rein. 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Timo hätte auch gern Tickets. Sag, warum, was hast du vor?
2: Komm ich mit bei sein. Ich will meinen Neffen eine Freude machen. Das ist ja so familienintern, weißt du. Ich würde mich für die Kleinen total freuen, wenn die da Spaß dran hätten.
0: Und dann würde der Onkel mit den Kleinen hingehen und einfach mal einen großartigen Tag haben.
2: So habe ich das jetzt erstmal in der Planung.
0: Ja, was soll ich sagen? Du hast hiermit deine Tickets fürs Hoppi Galoppi Familienfestival gewonnen.
2: Mann, wie geil ist das denn? Cool, hi.
0: Herzlichen Glückwunsch.
2: Ja, mega, freut mich. Dankeschön.
0: Dafür sagst du aber nochmal ganz laut, wie dein Lieblingsradiosender heißt.
2: Na, Antenne NRW, hallo, was ist das für eine Frage?
0: So nämlich. Ich wünsche euch ein großartiges Wochenende. Da kann man wirklich den ganzen Tag verbringen und einfach nur Spaß haben, ja?
3: Hey, Marc, super, danke dir.
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0: Ah, schüttet mal die Milch ins Müsli. Währenddessen Counting Crows, Big Yellow Taxi. Ihr hört Antenne NRW mit den besten Hits aller Zeiten. Schönen guten Morgen euch. So, heute noch, dann ist das Thema durch. Letzter Schultag, dann sind Sommerferien in Nordrhein-Westfalen. Macht euch nicht zu viel Stress mit den Noten. Schaut mal, ich hatte auch eine 5 in Mathe, hab trotzdem diesen Job hier beim Radio bekommen. Gut, ihr macht lieber was Anständiges, ist besser für euch. Für viele geht's jetzt in den Urlaub und wir wollten mal wissen, was habt ihr denn für Geheimtipps?
1: Cornwall, England. Es ist einfach die Landschaft, die Atmosphäre, die Menschen, das Essen. Ich fand's faszinierend.
2: In den wenig besuchten Ecken im Balkan, weil es einfach schön ist, unberührt noch ganz viel.
3: Die Philippinen, weil die wunderschön sind, die Leute unfassbar nett. Wenn man taucht und die Unterwasserwelt liebt, dann glaube ich, gibt's fast nichts Schöneres auf der Welt.
4: Antarktis, es war einfach faszinierend. Mit Pinguinen stand zwar, dass man nur maximal 5 Meter ran durfte, aber die Pinguine hatten es nicht gelesen.
0: Okay, so, was sind denn eure Geheimtipps für den Urlaub? Geht's für euch vielleicht jetzt weg in den Sommerferien? Freue mich auf eure Nachrichten. Sagt mal, was ihr unternehmt. WhatsApp 0160 339 7000.
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Kenny Loggins, Danger Zone bei Antenne NRW um kurz vor 8. Wunderschönen guten Morgen. Heute also letzter Schultag vor den Sommerferien. So, kurze Frage. Wie ist denn das jetzt ab kommender Woche? Nur, dass ich weiß, worauf ich mich einstellen kann. Seid ihr alle weg? Seid ihr alle im Urlaub oder sonst irgendwo? Und ich mache die Show hier für mich alleine? Oder ist von euch ab Montag wieder jemand mit dabei? WhatsApp mal bitte kurz. 0160 339 7000. Nicht, dass ich hier Montagmorgen aufstehe und bin ganz allein hier. So, freue mich von euch zu hören. Olly Murs gibt's währenddessen mit Travis McCoy, Wrapped Up.

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1: Ich bin Dominik Schweiger. Guten Morgen. Die Bundesregierung plant der Reformen, um Krankenkassen finanziell zu entlasten. Zeitgleich haben Recherchen unter anderem von der Süddeutschen Zeitung gezeigt, mindestens 17 Krankenkassen und kassenärztliche Vereinigungen haben Beitragsgeld in riskante Immobilienfonds gesteckt und dabei mindestens 170 Millionen Euro verloren. Eigentlich schreibt das Sozialgesetzbuch vor, dass solche Anlagen besonders risikoarm sein müssen. Die EU-Kommission prüft momentan eines der wichtigsten Instrumente für den Klimaschutz, den Handel mit CO2-Zertifikaten. Es geht um die Frage, ob und wie das momentan geltende System zur aktuellen wirtschaftlichen und geopolitischen Lage passt. Wie der Emissionshandel funktioniert, erklärt Pia Wegner.
2: Es gibt eine bestimmte Grenze an sogenannten CO2-Zertifikaten. Manche Firmen brauchen aber mehr, einfach weil sie mehr Treibhausgase in die Atmosphäre pusten. Diese Firmen können sich wiederum Zertifikate von anderen Firmen kaufen, und zwar von solchen, die weniger CO2 ausstoßen. So entsteht dann ein Preis pro Tonne Kohlendioxid. Dadurch soll bei Firmen der Anreiz entstehen, weniger CO2 auszustoßen.
1: Mit einer umfassenden Kita-Reform und mehr Geld will die nordrhein-westfälische Landesregierung die Betreuung der Kinder in den Kitas auf eine verlässlichere Basis stellen. Der Landtag beschloss gestern in dritter Lesung die Novelle des Kinderbildungsgesetzes mit den Stimmen von CDU und Grünen. SPD, FDP und AfD stimmten dagegen. Nach der fünfmonatigen Generalsanierung wird es für Reisende auf der Bahnstrecke zwischen Köln und Wuppertal nochmal gut 2 Monate lang Beeinträchtigungen geben. So lange werde es dauern, um eine fast 80 Jahre alte Brücke über die Wupper zu sanieren, teilte die Bahn mit. Bis Ende September müssen sich alle Fern- und Regionalzüge an der Stelle ein einziges Gleis teilen.
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1: Wir starten eher ungemütlich in den Tag. Heute gibt's wieder Schauer und Gewitter mit Starkregen und Hagel bei Maximalwerten von 25 bis 29 Grad. Am Wochenende wird's dann wieder etwas angenehmer. Dann gibt's Wolken und sonnige Abschnitte im Wechsel mit Temperaturen von bis zu 25 Grad. Der Sonntag bringt ähnliches Wetter, trocken und mild. Nur im Nordosten sind einzelne Schauer möglich.
3: Jetzt das Aktuellste aus der Antenne NRW Verkehrszentrale. Achtung, auf der A1 Dortmund Richtung Köln. Am Kreuz Leverkusen auf der Überleitung zur A3 Richtung Oberhausen liegt eine ungesicherte Unfallstelle auf dem Standstreifen. Auf der B220 Kleve Richtung Emmerich zwischen Kleve-Kellen und Emmerich ist dichter Verkehr. Plant mindestens 13 Minuten mehr ein. Auch auf der B56 Engelskirchen Richtung Düren zwischen der Anschlussstelle St. Augustin und der Anschlussstelle Bonn-Entennich läuft es zäh. Ihr braucht mindestens 10 Minuten länger. Habt ihr mehr entdeckt, dann gebt gern Bescheid per WhatsApp an die 0160 339 7000.
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4: Guten Morgen, schönen Start euch in den Freitag. Es ist kurz vor Wochenende, ja Gott sei Dank. Und an diesem Freitagmorgen feiern wir etwas hier in der Sendung, was wir alle jeden Tag mehrfach verwenden. Also, würde ich behaupten, ich bin mir ziemlich sicher, so Menschen, die das gar nicht verwenden, vor denen habe ich auch ein bisschen Angst, weil es immer so ein bisschen das Gefühl gibt, als wären die dann sauer oder so. So, um was es geht? Darüber quatschen wir. In 5 Minuten, bleibt mal dabei.
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0: Guten Morgen mit Ed Sheeran bei Antenne NRW. Die besten Hits aller Zeiten für euch. Heute wird was gefeiert, was wir alle, also würde ich mal behaupten, was wir alle jeden Tag mehrfach verwenden. Heute ist nämlich Welt-Emoji-Tag. Und wir haben schon gemerkt, ihr habt da so eure Lieblings-Emojis.
1: Ich benutze sehr viele Emojis. Mein liebstes Emoji ist der, der die Hände einfach so hoch macht und so jubelt.
2: Das Mädchen mit dem roten Kleid, die tanzt, weil ich auch gerne tanze.
3: Aktuell die Seifenblasen zusammen in Kombi mit der Fee.
4: So ein Smiley, der hat so einen Mundwinkel, der so nach oben gezogen wird. Und den finde ich cool, weil der immer so ein bisschen bedeutet. So lustig im Sinne davon, dass es aber nicht jeder versteht. Also so ein bisschen.
1: Ich finde auch Menschen suspekt, die keine Emojis benutzen, weil ich immer denke, dass irgendwas vielleicht nicht in Ordnung sei.
0: Ich weiß genau, was sie meint, aber es ist schon so, oder? Wir alle haben so ein Emoji, was wir immer und immer und immer wieder verwenden. Es gibt aber auch welche, die immer wieder falsch verwendet werden. Kollegin Julia Wasselkopf.
5: Oh ja, sogar einige. Die beiden gefalteten Hände werden bei uns oft als High Five verstanden. Ja. Eigentlich stehen sie aber eher für Danke, Bitte oder Beten. Auch das lächelnde Gesicht mit einer Schweißperle sorgt oft für Verwirrung. Viele nutzen es, wenn sie erleichtert sind, andere verstehen es einfach als fröhliches Lächeln. Das zeigt, Emojis wirken zwar einfach, können aber je nach Alter oder Kultur ganz unterschiedlich interpretiert werden.
0: Definitiv, dankeschön Julia. Wie ist es denn bei euch? Habt ihr auch lange Zeit so ein Emoji falsch verwendet, bis euch mal jemand darauf hingewiesen hat? Ja, schickt meine WhatsApp heute Morgen rein. 0160 339 7000. 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

0: 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Atomic Kitten bei Antenne NRW. Die besten Hits aller Zeiten für euch. Guten Morgen. Also, das ist schon wirklich verrückt. Die FIFA will wirklich mit allem irgendwie Kohle machen. Sonntag ist ja Finale angesagt, WM-Finale, Spanien gegen Argentinien und ihr habt tatsächlich die Möglichkeit, euch ein Stück Rasen aus dem Finale zu kaufen. Ein Stück WM-Rasen. Kostet auch nur knapp 400 Euro, wird dafür aber auch nach dem Finale im Acrylblock mit Echtheitszertifikat verschickt. So, wenn euch das zu billig ist, man will sich ja vor den Freunden auch nicht blamieren, wenn die zu Besuch kommen, ne? Es gibt auch Premium-Editionen mit Rasen für über 2000 Euro. Also checkt mal euren Kontostand heute Morgen und wenn ihr den Link braucht, sagt einfach Bescheid.
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0: Ja, macht euch bereit. Ich sag mal so, da darf viel geplanscht werden jetzt dann in den Sommerferien in Nordrhein-Westfalen. Heute ist der letzte Schultag, dann ist das Schuljahr durch. Und dann geht's ja vielleicht ab in den Kurzurlaub. 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

0: Queen bei Antenne NRW. Das sind die besten Hits aller Zeiten für euch. Wunderschönen guten Morgen. Übrigens auch jederzeit und überall kostenlos über die Antenne NRW App. Ja, meldet euch gern mal, in welcher Situation ihr morgens zuhört.
1: Guten Morgen, Marc.
2: Morgen.
1: Nico hier aus dem oberen Sorbetal. Ja, ich höre Antenne NRW sehr gerne beim tatsächlich Betten machen oder wenn ich Frühstück mache für meine ganze Familie. Die Brotdosen fertig für Schule, für Kindergarten und für die Arbeit für meine Frau und für mich. Und ansonsten bei der Arbeit natürlich, ne? Wünsche euch noch einen schönen Tag und macht's gut. Ciao.
0: Danke dir, Nico. Schönes Wochenende. Ja, und meldet ihr euch gerne auch mal rein. In welcher Situation und wo hört ihr Antenne NRW? WhatsApp an die 0160 339 7000 und währenddessen Nico Santos und Topic bei Antenne NRW. Cool.

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1: Ich bin Dominik Schweiger. Guten Morgen. Mit einer umfassenden Kita-Reform und mehr Geld will die nordrhein-westfälische Landesregierung die Betreuung der Kinder in den Kitas auf eine verlässlichere Basis stellen. Der Landtag beschloss gestern in dritter Lesung die Novelle des Kinderbildungsgesetzes mit den Stimmen von CDU und Grünen. SPD, FDP und AfD stimmten dagegen. Nach der fünfmonatigen Generalsanierung wird es für Reisende auf der Bahnstrecke zwischen Köln und Wuppertal noch mal gut 2 Monate lang Beeinträchtigungen geben. So lange werde es dauern, um eine fast 80 Jahre alte Brücke über die Wupper zu sanieren, teilte die Bahn mit. Bis Ende September müssen sich alle Fern- und Regionalzüge an der Stelle ein einziges Gleis teilen.
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1: Wir starten eher ungemütlich in den Tag. Heute gibt's wieder Schauer und Gewitter mit Starkregen und Hagel bei Maximalwerten von 25 bis 29 Grad. Am Wochenende wird's dann wieder etwas angenehmer. Dann gibt's Wolken und sonnige Abschnitte im Wechsel mit Temperaturen von bis zu 25 Grad. Der Sonntag bringt ähnliches Wetter, trocken und mild. Nur im Nordosten sind einzelne Schauer möglich.
2: Jetzt das Aktuellste aus der Antenne NRW Verkehrszentrale. Achtung, auf der A1 Dortmund Richtung Köln. Am Kreuz Leverkusen auf der Überleitung zur A3 Richtung Oberhausen liegt eine ungesicherte Unfallstelle auf dem Standstreifen. Auf der B220 Kleve Richtung Emmerich zwischen Kleve-Kellen und Emmerich ist dichter Verkehr. Plant mindestens 13 Minuten mehr ein. Auch auf der B56 Engelskirchen Richtung Düren zwischen der Anschlussstelle St. Augustin und der Anschlussstelle Bonn-Entennich läuft es zäh. Ihr braucht mindestens 10 Minuten länger. Habt ihr mehr entdeckt, dann gebt gern Bescheid per WhatsApp an die 0160 339 7000.
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3: Einen wunderschönsten guten Morgen euch allen. Kurz vor Wochenende natürlich nochmal gute Nachrichten für euch. In ungefähr 5 Minuten gibt's wie gewohnt die Good News und da schauen wir. Kurz vor Ende der WM, Sonntag ist der Finale, nochmal auf die Fußball-Weltmeisterschaft zurück. Ich habe für euch eine der schönsten, wenn nicht die schönste Geschichte der Fußball-Weltmeisterschaft. Und die ist nicht vom Platz. Nein, es geht um den 21-Jährigen, der viel investiert hat, um seinem Opi eine richtig große Freude zu machen, um ihm einen Traum zu erfüllen. Was da passiert ist und was der 21-Jährige dafür investiert hat, das hört ihr in 5 Minuten bei mir in den Good News.
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0: Der Soundtrack zu James Bond, GoldenEye von Tina Turner, hier bei Antenne NRW. Die besten Hits aller Zeiten für euch. Guten Morgen.
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0: Kurz vor Ende der WM, Sonntag ist ja Finale, gibt's heute Morgen hier eine großartige Geschichte, die sich während dieser Fußball-Weltmeisterschaft abgespielt hat. Nämlich eine Geschichte über einen 21-Jährigen, der seinen Hauskauf verschoben hat, um seinem 80-jährigen Opa einen Traum zu erfüllen. So, was ist passiert? Der 21-jährige Jakob hat umgerechnet 11.600 Euro, die er eigentlich als Anzahlung für ein Haus nutzen wollte, ausgegeben, damit sein Opi ein WM-Spiel sehen kann. Die beiden reisten also mit dem Geld, das er eigentlich fürs Haus nutzen wollte, durch die USA und Mexiko und haben sich mehrere Spiele der englischen Nationalmannschaft angeschaut. Der Enkel sagte in einem Interview, hey, Geld kann ich wiederverdienen, aber mit meinem Opa werde ich nie wieder zu dieser WM reisen können. So, und jetzt wird's noch schöner. Die Geschichte ging natürlich durch die Medien und auch ein US-Unternehmen wurde darauf aufmerksam und zahlte dem 21-Jährigen das Geld, das er für die Reise mit seinem Opa ausgegeben hat, tatsächlich wieder vollständig zurück. Ist das nicht eine schöne WM-Geschichte?
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0: Rick Springfield bei Antenne NRW. Das sind die besten Hits aller Zeiten für euch. Guten Morgen. Heute also letzter Schultag, dann sind Sommerferien in Nordrhein-Westfalen. 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

Das klingt nach Sommer, das klingt nach Sommerferien in Nordrhein-Westfalen, heute am letzten Schultag. Hey, wunderschönen guten Morgen, hier ist Antenne NRW, es ist 9:04, mein Name ist Marc Neugebauer und das ist Caro Emerald für euch, A Night Like This. Wir starten Richtung Wochenende,

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1: Ich bin Dominik Schweiger. Guten Morgen. Unsere Beitragsgelder für die Krankenkassen sind offenbar teilweise in fragwürdige Immobilienfonds geflossen. Laut Recherchen unter anderem der Süddeutschen Zeitung haben das mindestens 17 Krankenkassen und kassenärztliche Vereinigungen getan und dabei mindestens 170 Millionen Euro verloren. Laut dem Sozialgesetzbuch dürfen die Krankenkassen die Beitragsgelder zwar im Kapitalmarkt anlegen, allerdings nur besonders risikoarm. Wenn es draußen zu heiß ist, sollen Menschen in bestimmten Berufen daheim bleiben dürfen und trotzdem bezahlt werden. Dafür fordert DGB-Chefin Fahimi ein neues Hitzeausfallgeld. Ansonsten würde es in den nächsten Jahren noch mehr hitzebedingte Arbeitsunfälle geben. Tanja Wagner berichtet.
2: Mittlerweile klagt jeder Dritte über Hitzestress im Job, gerade bei schwerer körperlicher Arbeit und wenn Zeitdruck besteht. Pflegekräfte, Paketzusteller und Einsatzkräfte hätten es bei hohen Temperaturen oft sehr schwer, so Fahimi. Nötig sei mehr Hitzeschutz. Gleichzeitig könnten die Firmen auch anderweitig vorsorgen, so die DGB-Chefin, durch Verschattung und bereitgestellte Getränke oder auch indem kurzfristig die Kleiderordnung gelockert wird.
1: NRW-Innenminister Reul muss heute vor dem Untersuchungsausschuss zum Solingen-Anschlag aussagen. Es geht unter anderem darum, ob der Attentäter Komplizen in NRW hatte. Reul hat zuletzt erklärt, keine Hinweise auf ein islamistisches Netzwerk zu sehen, obwohl beim verurteilten Täter die Nummer eines islamistischen Gefährders gefunden wurde. Im August vor 2 Jahren hatte ein Mann auf dem Stadtfest in Solingen 3 Menschen mit einem Messer getötet und viele weitere verletzt. In Düsseldorf startet heute die Rheinkirmes. Zum 125-jährigen Jubiläum gibt es rund 30 Neuheiten, zum Beispiel ein Fahrgeschäft mit Laser- und Feuereffekten oder auch neue vegetarische und vegane Imbisse. Nach 19 Verletzten beim Feuerwerk letztes Jahr gilt außerdem ein neues Sicherheitskonzept. Die Rheinkirmes geht bis zum 26. Juli.
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1: Heute ist es eher ungemütlich in NRW. Es gibt immer wieder Schauer und Gewitter mit Starkregen und Hagel bei 25 bis 29 Grad. Am Wochenende wird es dann etwas angenehmer. Dann gibt es Wolken mit sonnigen Abschnitten im Wechsel und Temperaturen von bis zu 25 Grad. Der Sonntag bringt ähnliches Wetter, trocken und mild. Nur im Nordosten sind einzelne Schauer möglich.
3: Jetzt das Aktuellste aus der Antenne NRW Verkehrszentrale. Auf der A3 Arnheim Richtung Köln steht ihr zwischen Oberhausen-Holten und dem Kreuz Kaiserberg 4 Kilometer im Stau. Nach einem Unfall ist dort nur ein Fahrstreifen frei, plant etwa 24 Minuten mehr ein. Auf der A45 Hagen Richtung Dortmund zieht sich der Verkehr zwischen dem Kreuz Hagen und Dortmund-Eichlinghofen auf 9 Kilometern. Ihr braucht dort mindestens 26 Minuten länger. Und auf der A4 Kölner Ring Köln Richtung Herlen-Aachen läuft es zwischen dem Kreuz Köln-Gremberg und dem Kreuz Köln-Süd nur stockend. Es dauert ungefähr 8 Minuten länger. Habt ihr mehr entdeckt, dann gebt gern Bescheid per WhatsApp an die 0160 339 7000.
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4: 9:04 ist es. Guten Morgen euch. Kommt gut rein in den Freitag. Und an diesem Freitagmorgen blicken wir gleich mal zurück auf die Fußball-Weltmeisterschaft. Denn die geht ja an diesem Wochenende zu Ende. Sonntag ist Finale angesagt. Und mein Gott, was war da alles los in den letzten Wochen, oder? Es ging ja nicht immer nur um das, was auf dem Platz stattfand. Und wir sind ja Radio. Deswegen haben wir euch gleich mal zusammengefasst, wie die Fußball-Weltmeisterschaft 2026 klang. Viele verrückte Szenen. Kann ich euch versprechen, bleibt dabei in 5 Minuten hier bei mir in der Show.
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0: Danke euch fürs Einschalten. Dermot Kennedy ist das bei Antenne NRW. Die besten Hits aller Zeiten für euch. Ja, was ein Wochenende jetzt, oder? Erstmal heute letzter Schultag vor den Sommerferien in Nordrhein-Westfalen und Sonntag ja dann WM-Finale. Spanien gegen Argentinien und dann war's das schon. Mit der Fußball-Weltmeisterschaft 2026 war aber ordentlich was los. Wurde auch viel geredet. Wir blicken mal zurück. So klang die WM 2026.
1: Und zum Glück stellt Julian Nagelsmann die Mannschaft auf. Noch.
2: Paraguay steht im Achtelfinale, Deutschland ist ausgeschieden.
3: Meine zweite WM zweimal reingeschissen. Ich stehe bereit, wenn man das möchte. Und wenn man das nicht möchte, dann muss man mir das sagen.
4: Julian ist zurückgetreten. Und der DFB kümmert sich um eine Nachfolgeregelung und ist in dem Zuge dieser Gedanken, die sich gemacht haben, auf mich zugekommen. Ja.
5: 3-3! Bist du deppert?
6: Number 9, Paraguay, cover his mouth. Decision is a red card.
7: Red card? I didn't know what the hell a red card was. When I found out, I said, you gotta be kidding.
8: Messi!
9: Ich brech zusammen!
10: Mbappé!
11: Yeah, it was a crazy game. We had to fight.
12: This is pure mentality. You can bottle it up and sell it.
0: Was für eine verrückte Fußball-Weltmeisterschaft 2026 irgendwie auch, oder? Welchen Moment werdet ihr nicht vergessen? Gerne meine WhatsApp zu mir in die Sendung. 0160 339 7000. Schönen Start euch in den Freitag mit den besten Hits aller Zeiten. Ich bin Marc Neugebauer. Schönen Morgen.

0: Ja, ich weiß, ich kann euch jetzt nicht jedes Mal vorschwärmen, wie großartig diese Frau live ist, aber noch ein einziges Mal ist sie. Okay, Natasha Bedingfield, Pocket Full of Sunshine bei Antenne NRW. Das sind die besten Hits aller Zeiten für euch. Bald ist es geschafft. Nur noch heute, dann sind Sommerferien in Nordrhein-Westfalen und vielleicht geht's ja dann schon bald für euch in den Urlaub. Vielleicht fahrt ihr mit dem Auto weg. Dann aufgepasst, Thomas Müther vom ADAC verrät euch, wann es nicht so eine gute Idee ist, loszufahren.
1: Die höchste Staugefahr auf den Autobahnen in Nordrhein-Westfalen, die sehen wir in den Sommerferien immer freitags von 14 bis 18 Uhr. Sowie zu den Stoßzeiten mit hohem Berufsverkehr am Mittwoch und Donnerstag von 7 bis 9 und 15 bis 18 Uhr. Wer das kann, der sollte seine Autoreise antizyklisch planen, das heißt zum Beispiel den Montag oder Dienstag als Anreisetag wählen und außerhalb der Stoßzeiten starten.
0: Dankeschön und euch allen einen wundervollen Start in die Sommerferien. Übrigens die ADAC-Stauprognose für diese Sommerferien für die Autobahnen in Nordrhein-Westfalen findet ihr jetzt auch auf antenne.nrw.
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Bonomas bei Antenne NRW. Das sind die besten Hits aller Zeiten für euch. 5 Minuten vor 9:30 ist es. Schön, dass ihr eingeschaltet habt. Mein Name ist Marc Neugebauer und das ist Meredith Brooks. Bitch.

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2: Ich bin Dominik Schweiger. Guten Morgen. NRW-Innenminister Reul muss heute vor dem Untersuchungsausschuss zum Solingen-Anschlag aussagen. Es geht unter anderem darum, ob der Attentäter Komplizen in NRW hatte. Reul hat zuletzt erklärt, keine Hinweise auf ein islamistisches Netzwerk zu sehen, obwohl beim verurteilten Täter die Nummer eines islamistischen Gefährders gefunden wurde. Im August vor 2 Jahren hatte ein Mann auf dem Stadtfest in Solingen 3 Menschen mit einem Messer getötet und viele weitere verletzt. In Düsseldorf startet heute die Rheinkirmes. Zum 125-jährigen Jubiläum gibt es rund 30 Neuheiten, zum Beispiel ein Fahrgeschäft mit Laser- und Feuereffekten oder auch neue vegetarische und vegane Imbisse. Nach 19 Verletzten beim Feuerwerk letztes Jahr gilt außerdem ein neues Sicherheitskonzept. Die Rheinkirmes geht bis zum 26. Juli.
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2: Heute ist es eher ungemütlich in NRW. Es gibt immer wieder Schauer und Gewitter mit Starkregen und Hagel bei 25 bis 29 Grad. Am Wochenende wird es dann etwas angenehmer. Dann gibt es Wolken mit sonnigen Abschnitten im Wechsel und Temperaturen von bis zu 25 Grad. Der Sonntag bringt ähnliches Wetter, trocken und mild. Nur im Nordosten sind einzelne Schauer möglich.
3: Jetzt das Aktuellste aus der Antenne NRW Verkehrszentrale. Auf der A3 Arnheim Richtung Köln steht ihr zwischen Oberhausen-Holten und dem Kreuz Kaiserberg 4 Kilometer im Stau. Nach einem Unfall ist dort nur ein Fahrstreifen frei, plant etwa 24 Minuten mehr ein. Auf der A45 Hagen Richtung Dortmund zieht sich der Verkehr zwischen dem Kreuz Hagen und Dortmund-Eichlinghofen auf 9 Kilometern. Ihr braucht dort mindestens 26 Minuten länger. Und auf der A4 Kölner Ring Köln Richtung Herlen-Aachen läuft es zwischen dem Kreuz Köln-Gremberg und dem Kreuz Köln-Süd nur stockend. Es dauert ungefähr 8 Minuten länger. Habt ihr mehr entdeckt, dann gebt gern Bescheid per WhatsApp an die 0160 339 7000.
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4: Kurz nach 9:30, guten Morgen, rein geht's in den Freitag, dazu ist es auch noch der letzte Schultag vor den Sommerferien, da wär's ja ganz gut zu wissen, falls ihr nicht wegfahrt, was ist denn so los in Nordrhein-Westfalen? Gut, dass es die Antenne NRW-Wochenendtipps gibt, und zwar in 5 Minuten hier bei mir in der Show.
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Egal welcher Song, irgendwie immer ein guter Sound, oder? Milo, My Lucky Day bei Antenne NRW. Wir spielen euch die besten Hits aller Zeiten und haben gleich noch viel, viel mehr davon. Unter anderem von Craig David und davor.

0: Craig David und davor hört ihr gleich noch YouTube bei uns.
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0: Na dann lasst uns doch mal gemeinsam schauen, was an diesem Wochenende in NRW los ist. Wie immer, einiges. Seit gestern findet zum ersten Mal der Weinmarkt am Kölner Rheinufer statt. Vom Skateplaza Cup 686 Richtung Rodenkirchen präsentieren sich die beliebtesten Weinanbaugebiete. Dieser Weinmarkt am Rheinufer in Köln läuft jetzt bis 26. Juli. Dann startet heute die Rheinkirmes in Düsseldorf. Haben wir gestern Morgen hier an dieser Stelle ja schon ausführlichst drüber gesprochen. Rheinkirmes läuft auch bis kommende Woche Sonntag, 26. Juli, auf den Rheinwiesen. An diesem Sonntag gibt's ja dann den großen Festumzug. Dann startet heute Deutschlands größtes Elektrofestival und das bei uns in Nordrhein-Westfalen. Heute geht's los mit dem Perukaville Festival in Weeze. Mit dabei unter anderem Felix Jehn, Scooter, die Chainsmokers oder auch Steve Aoki. Viel Spaß, wenn ihr da seid und vielleicht hört ja gerade jemand am Campingplatz zu. Ah, hallo, ist da jemand? Dann meldet euch gerne mal rein. Und morgen ja dann auch noch das Hoppy Galoppi Familienfestival am Chemnader See in Bochum. Timo, habe ich heute Morgen schon Tickets für die ganze Familie geschenkt?
2: Mann, wie geil ist das denn? Cool, hi.
0: Herzlichen Glückwunsch.
2: Ja, mega, freut mich. Dankeschön.
0: Dafür sagst du aber nochmal ganz laut, wie dein Lieblingsradiosender heißt.
2: Naja, Antenne NRW, hallo, was ist das für eine Frage?
0: So nämlich. Ich wünsche euch ein großartiges Wochenende. Da kann man wirklich den ganzen Tag verbringen und einfach nur Spaß haben, ja?
3: Hey, Marc, super, danke dir.
0: Und euch allen auch. Ganz egal, was ihr macht. Habt ein tolles Wochenende. Lasst es euch gut gehen.
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0: Euer Sound für den Freitagmorgen. Craig David, Walking Away. Das sind die besten Hits aller Zeiten für euch hier bei Antenne NRW. Startet gut rein in den Tag. So, heute noch, dann ist das Thema durch. Letzter Schultag, dann sind Sommerferien in Nordrhein-Westfalen. Macht euch nicht zu viel Stress mit den Noten. Schaut mal, ich hatte auch eine 5 in Mathe, hab trotzdem diesen Job hier beim Radio bekommen. Gut, ihr macht lieber was Anständiges, ist besser für euch. Für viele geht's jetzt in den Urlaub und wir wollten mal wissen, was habt ihr denn für Geheimtipps?
1: Cornwall, England. Es ist einfach die Landschaft, die Atmosphäre, die Menschen, das Essen. Ich fand's faszinierend.
2: In den wenig besuchten Ecken im Balkan, weil es einfach schön ist, unberührt noch ganz viel.
3: Die Philippinen, weil die wunderschön sind, die Leute unfassbar nett. Wenn man taucht und die Unterwasserwelt liebt, dann glaube ich, gibt's fast nichts Schöneres auf der Welt.
4: Antarktis, weil es war einfach faszinierend. Mit Pinguinen stand zwar, dass man nur maximal 5 Meter ran durfte, aber die Pinguine hatten es nicht erlesen.
0: Okay, so, was sind denn eure Geheimtipps für den Urlaub? Geht's für euch vielleicht jetzt weg in den Sommerferien? Freue mich auf eure Nachrichten. Sagt mal, was ihr unternehmt. WhatsApp 0160 339 7000.
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0: Jawohl, das klingt nach Wochenende. Hier ist Antenne NRW mit den besten Hits aller Zeiten. Schön, dass ihr mit dabei seid. Soweit, guten Morgen NRW für diese Woche. Das Wort zum Ende der Show hat heute Morgen Bettina. Die freut sich nämlich sehr aufs Wochenende. Besser gesagt, auf etwas, was an diesem Wochenende zu Ende geht.
1: Also ich sag dir ganz ehrlich, ich bin froh, dass diese Fußballgeschichte jetzt endlich rum ist. Jetzt kann man wieder Verabredungen wahrnehmen, ohne nach dem Spielplan zu schauen.
0: So, dankeschön Bettina. Euch allen ein großartiges Wochenende. Mein Name ist Marc Neugebauer. Wenn ihr wollt, hören wir uns morgen am Samstag nochmal von 7 bis 12. Ansonsten hoffentlich nächste Woche wieder bei Guten Morgen NRW. Und denkt dran, dann schicken wir euch täglich in die Antenne NRW Sommerferien. Alle Infos auf antenne.nrw. Jetzt abziehen, übernimmt Kollegin Josephine Petzold. Davor noch Dua Lipa für euch bei Antenne NRW.

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1: Ich bin Dominik Schweiger. Die Rastplätze an unseren Autobahnen sind sanierungsbedürftig. Das hat ein ADAC-Test gezeigt. Diese Mängel zu beheben, würde für den Bund teuer werden. Tanja Wagner erklärt, wie teuer.
2: Rund eine halbe Milliarde Euro braucht es, um die Rastplätze an den deutschen Autobahnen in den nächsten Jahren wieder auf Vordermann zu bringen, schätzen die Experten. Das Geld dafür müsse vom Bund kommen. Auf kurze Sicht müssten mindestens 100 Anlagen erneuert werden. Und zwar nicht nur die Autobahntoiletten, sondern auch die Aufenthaltsbereiche und Verkehrsflächen. Helfen soll dabei, dass beispielsweise neue Toilettengebäude künftig bundesweit standardisiert gebaut werden.
1: Krankenkassen und kassenärztliche Vereinigungen haben hunderte Millionen Euro an Beitragsgeldern verzockt. Genauer gesagt soll eine Summe von 170 Millionen Euro in fragwürdige Immobilienfonds investiert worden sein. Das zeigen Recherchen von unter anderem der Süddeutschen Zeitung. Kassenärztliche Vereinigungen und Krankenkassen dürfen Beitragsgelder am Kapitalmarkt anlegen, allerdings nur besonders risikoarm. Bundeskanzler Merz und Frankreichs Präsident Macron treffen sich heute in NRW zu einem deutsch-französischen Gipfel. Nach einem gemeinsamen Abendessen gestern bei Köln nehmen beide am Verteidigungs- und Sicherheitsrat auf dem Fliegerhorst Nörvenich teil. Anschließend tagen die Kabinette beider Länder auf Schloss Augustusburg in Brühl, begleitet von Protesten. Die DFB-Elf ist bei der Fußball-WM zwar schon lange ausgeschieden, Deutschland wird im Finale aber trotzdem vertreten sein. Der deutsche Schiedsrichter Bastian Dankert ist als Videoassistent für das Spiel zwischen Spanien und Argentinien nominiert worden. Er unterstützt damit den Slowenen Slavko Vincic, der sein erstes WM-Finale leiten wird. Los geht's am Sonntag um 21 Uhr.
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1: Heute ist es eher ungemütlich in NRW. Es gibt immer wieder Schauer und Gewitter mit Starkregen und Hagel bei 25 bis 29 Grad. Am Wochenende wird es dann etwas angenehmer. Dann gibt es Wolken mit sonnigen Abschnitten im Wechsel und Temperaturen von bis zu 25 Grad. Der Sonntag bringt ähnliches Wetter, trocken und mild. Nur im Nordosten sind einzelne Schauer möglich.
3: Jetzt das Aktuellste aus der Antenne NRW Verkehrszentrale. Achtung, auf der A4 Herlen-Aachen Richtung Köln zwischen Kreuzköln Süd und Rodenkirchener Brücke liegt eine ungesicherte Unfallstelle auf dem mittleren Fahrstreifen. In Köln auf der B9 am Habsburger Ring rund um den Barbarossa-Platz zwischen Hohenzollernring und Hohenstaufenring ist dichter Verkehr. Ihr braucht mindestens 9 Minuten länger. Auch in Bonn auf der B9 zwischen Bad Godesberg und der Anschlussstelle Oberwinter ist dichter Verkehr, plant etwa 10 Minuten mehr ein. Habt ihr mehr entdeckt, dann gebt gern Bescheid per WhatsApp an die 0160 339 7000.
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5: Freitagvormittag, kurz nach 10, Doppelpunkt, Klammer zu. Emojis. Heute ist Welt-Emoji-Tag und das Wort leitet sich übrigens nicht von Emotionen ab. Nein, Emoji setzt sich zusammen aus dem japanischen E, was Bild bedeutet, und Moji, was Schriftzeichen bedeutet. Also Bild, Schriftzeichen, Emoji. Welches benutzt ihr denn eigentlich am häufigsten? Die Antworten hört ihr gleich nach zwei der besten Hits aller Zeiten. Mit dabei für euch Loi und jetzt Chaka Khan zusammen mit Rufus und Ain't Nobody. Mein Name ist Josephine Petzold. Schönen Freitag.

0: Einen wunderschönen Freitagvormittag, das war Loi bei Antenne NRW. Schön, dass ihr da seid. Zeig mir, welches Emoji du benutzt und ich sag dir, wie alt du bist. Ja, heute ist Welt-Emoji-Tag und ja, jüngere Menschen, die nutzen Emojis aber komplett anders als ältere Generationen. Ältere Generationen benutzen Emojis genau so, ja, wie sie eben dargestellt sind. Ja, Daumen hoch heißt, ja, alles klar. Junge Menschen lesen aber aus Daumen hoch eher so eine abweisende Reaktion nach dem Motto, ja, ja, red du nur. Komisch, oder? Zum Beispiel auch ein lachendes Smiley. Das heißt, ja, klar, für ältere Leute, irgendwas ist lustig. Ja? Wenn junge Menschen zeigen wollen, dass irgendwas lustig ist, dann schicken die einfach einen Totenkopf, so im Sinne von, ich sterbe vor Lachen. Ja, sympathisch, oder? Benutzt ihr denn Emojis? Und welches ist denn euer Lieblings-Emoji?
1: Ich benutze sehr viele Emojis. Mein liebstes Emoji ist der, der die Hände einfach so hoch macht und so jubelt.
2: Das Mädchen mit dem roten Kleid, die tanzt, weil ich auch gerne tanze.
3: Aktuell die Seifenblasen zusammen in Kombi mit der Fee.
4: So ein Smiley, der hat so einen Mundwinkel, der so nach oben gezogen wird und den finde ich cool, weil der immer so ein bisschen bedeutet, so lustig im Sinne davon, dass es aber nicht jeder versteht, also so ein bisschen verschmitzt.
1: Ich finde auch Menschen suspekt, die keine Emojis benutzen, weil ich immer denke, dass irgendwas vielleicht nicht in Ordnung sei.
0: Fragt mich jetzt bitte nicht, was diese ganzen Smileys über die Menschen aussagen, die sie benutzen. Ich habe keine Ahnung, da waren ja jetzt wirklich wilde, bunte Sachen dabei. Aber das, was die letzte Dame da gesagt hat, das stimmt, oder? Manchmal, wenn so Nachrichten komplett ohne Emojis kommen, dann wirken die direkt viel böser. Komisch, wie sich das alles entwickelt hat, oder? Ich weiß auf jeden Fall, wie unsere Musik euch fühlen lässt in Emoji-Sprache. Und zwar Smiley mit Herzchenaugen. Hey.

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0: My Heart Goes Boom. 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
3: Heute ist es eher ungemütlich in NRW. Es gibt immer wieder Schauer und Gewitter mit Starkregen und Hagel bei 25 bis 29 Grad. Am Wochenende wird es dann etwas angenehmer. Dann gibt es Wolken mit sonnigen Abschnitten im Wechsel und Temperaturen von bis zu 25 Grad. Der Sonntag bringt ähnliches Wetter, trocken und mild. Nur im Nordosten sind einzelne Schauer möglich.
4: Jetzt das Aktuellste aus der Antenne NRW Verkehrszentrale. Achtung, auf der A4 Herlen-Aachen Richtung Köln zwischen Kreuzköln Süd und Rodenkirchener Brücke liegt eine ungesicherte Unfallstelle auf dem mittleren Fahrstreifen. In Köln auf der B9 am Habsburger Ring rund um den Barbarossa-Platz zwischen Hohenzollernring und Hohenstaufenring ist dichter Verkehr. Ihr braucht mindestens 9 Minuten länger. Auch in Bonn auf der B9 zwischen Bad Godesberg und der Anschlussstelle Oberwinter ist dichter Verkehr, plant etwa 10 Minuten mehr ein. Habt ihr mehr entdeckt, dann gebt gern Bescheid per WhatsApp an die 0160 339 7000.
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0: Einen wunderschönen Freitag wünsche ich euch. Hier ist Antenne NRW und kaum stehen Limo-Kuchen oder der Grillteller draußen auf dem Tisch, dann sind sie auch da, ja, die Wespen. Viele wedeln dann hektisch rum, manche pusten sie weg, andere schreien oder stellen Fallen auf. Aber was hilft denn wirklich und was macht die Tiere erst recht aggressiv? Klären wir jetzt.
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0: Aus der Antenne NRW-Redaktion Marco. Warum nerven Wespen denn ausgerechnet beim Essen so sehr?
2: Weil sie genau dort finden, was sie suchen. Zuckerhaltiges wie Limo, Kuchen oder Obst liefert Energie. Fleisch oder Wurst ist interessant, weil Wespen damit ihre Brut versorgen. Vor allem die deutsche Wespe und die gemeine Wespe kommen uns deshalb beim Essen häufig in die Quere. Wichtig ist aber, die Tiere greifen nicht grundlos an. Problematisch wird es meistens, wenn wir hektisch werden. Wildes Herumwedeln macht Wespen eher unruhig und bitte nicht anpusten. Das Kohlendioxid in unserer Atemluft kann sie zusätzlich reizen.
0: Was kann ich tun, damit das Essen draußen entspannter bleibt?
2: Naja, am besten funktioniert eben die Vorbeugung. Getränke abdecken, aus Strohhalmen oder geschlossenen Flaschen vorsichtig trinken, Essensreste schnell wegräumen und klebrige Kindermünder oder Finger abwischen. Was nicht duftet, wird eben seltener besucht. Stark duftende Parfums oder Cremes sind beim Essen draußen auch nicht gerade ideal. Ein Trick, den der Nabu nennt: feinen Wassernebel aus einer Sprühflasche über den Tisch sprühen. Die Wespen halten das oft für Regen und ziehen sich dann zurück. Und wenn jemand im Mund- oder Rachenraum gestochen wird oder allergisch reagiert, sofort den Notruf wählen, da bitte nicht abwarten.
0: Na, dann sind doch einige Tipps dabei gewesen. Ich danke dir, Marco. Das war der Alltagscheck für diese Woche. Den nächsten Alltagscheck hört ihr dann am Montag wieder.
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1: Der Freitagvormittag, hier ist Antenne NRW und ich habe jetzt die Top-Themen des Tages für euch. Bittere Zahlen für unser Bundesland. Mehr als 4 Millionen Menschen in NRW konnten sich im vergangenen Jahr nicht mal eine Woche Urlaub leisten. Besonders hart trifft diese finanzielle Not Alleinerziehende und Menschen mit geringerer Qualifikation. Auf der anderen Seite gibt es Neuigkeiten für Familien, denn der Landtag hat eine umfassende Reform für unsere Kitas beschlossen. Das neue Gesetz soll ab Sommer 2027 unter anderem für flexiblere Buchungszeiten und mehr Verlässlichkeit sorgen. Mehr dazu auf unserer Homepage antenne.nrw und die ausführlichen Nachrichten hört ihr gleich um 11.
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1: Ich bin Fabian Schaffer. Wohnungseigentümer dürfen grundsätzlich eine Klimaanlage einbauen. Das hat der Bundesgerichtshof entschieden. Voraussetzung ist, dass andere Eigentümer dadurch nicht unzumutbar beeinträchtigt werden. Aber allein mögliche Geräusche sind laut Gericht kein Grund, den Einbau zu verbieten. Unsere Beitragsgelder für die Krankenkassen sind offenbar teilweise in fragwürdige Immobilienfonds geflossen. Laut Recherchen unter anderem der Süddeutschen Zeitung haben das mindestens 17 Krankenkassen und kassenärztliche Vereinigungen getan und dabei mindestens 170 Millionen Euro verloren. Laut dem Sozialgesetzbuch dürfen die Kassen die Beitragsgelder zwar am Kapitalmarkt anlegen, allerdings nur besonders risikoarm. Die mutmaßliche NSU-Unterstützerin Susan E. ist zu 2 Jahren Haft auf Bewährung verurteilt worden. Laut Oberlandesgericht Dresden hat sie eine terroristische Vereinigung unterstützt, eben den NSU, und außerdem Beihilfe zu bewaffnetem Raub geleistet. Die Ehefrau des bereits verurteilten NSU-Unterstützers André E. soll unter anderem Beate Zschäpe Ausweisdokumente überlassen und bei der Anmietung eines Wohnmobils geholfen haben. Wenn's draußen zu heiß ist, sollen Menschen in bestimmten Berufen daheim bleiben dürfen und trotzdem bezahlt werden. Dafür fordert DGB-Chefin Fahimi ein neues Hitzeausfallgeld. Sonst wird es in den nächsten Jahren noch mehr hitzebedingte Arbeitsunfälle geben, Tanja Wagner berichtet.
2: Mittlerweile klagt jeder Dritte über Hitzestress im Job, gerade bei schwerer körperlicher Arbeit und wenn Zeitdruck besteht. Pflegekräfte, Paketzusteller und Einsatzkräfte hätten es bei hohen Temperaturen oft sehr schwer, so Fahimi. Nötig sei mehr Hitzeschutz. Gleichzeitig könnten die Firmen auch anderweitig vorsorgen, so die DGB-Chefin, durch Verschattung und bereitgestellte Getränke oder auch indem kurzfristig die Kleiderordnung gelockert wird.
1: Der Streit um die AfD-Landtagsliste in NRW spitzt sich zu. Der AfD-Bundesvorstand hat den NRW-Landesverband aufgefordert, den Parteitag abzubrechen. Als Begründung nennt er Drohungen gegen Delegierte. Heute soll die Listenaufstellung in Mahl fortgesetzt werden. Eine Lösung ist aber nicht in Sicht.
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1: Heute ist es eher ungemütlich in NRW. Es gibt immer wieder Schauer und Gewitter mit Starkregen und Hagel bei 25 bis 29 Grad. Am Wochenende wird es dann etwas angenehmer. Dann gibt es Wolken mit sonnigen Abschnitten im Wechsel und Temperaturen bis 25 Grad. Der Sonntag bringt ähnliches Wetter, trocken und mild. Nur im Nordosten sind einzelne Schauer möglich.
3: Jetzt das Aktuellste aus der Antenne NRW Verkehrszentrale. Achtung, auf der A43 Münster Richtung Recklinghausen zwischen Kreuz Münster Süd und Senden, da steht eine ungesicherte Unfallstelle. In Köln auf der B8 Hauptstraße Frankfurter Straße zwischen Köln-Lind und Köln-Grembergkofen habt ihr dichten Verkehr, plant mindestens 10 Minuten mehr ein. Auch in Köln auf der B55 Olpener Straße zwischen Refrath und dem Autobahnanschluss A3-A4 wird's eng, da braucht ihr mindestens 9 Minuten länger. Habt ihr mehr entdeckt, dann gebt gern Bescheid per WhatsApp an die 0160 339 7000.
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5: Freitagvormittag, 11 Uhr und 3 Minuten. Es ist noch ein bisschen hin bis zum Wochenende, aber man kann doch gar nicht früh genug anfangen mit der Wochenendplanung, oder? Wenn ihr also nicht heute direkt nach Feierabend in die Sommerferien startet und wegfahrt, dann habe ich gleich für euch Highlights aus unserem wunderschönen NRW. Vorher genießen wir aber die besten Hits aller Zeiten von Lady Gaga, Hold My Hand und jetzt die feinen Young Cannibals mit Good Thing. Ich bin Josephine Petzold, schönen Vormittag.

Lady Gaga bei Antenne NRW am Freitagmittag. Rein in die Sommerferien. Und wenn ihr heute nicht direkt an den Flughafen düst, um das Land zu verlassen, sondern nach Plänen fürs Wochenende Ausschau haltet, dann aufgepasst. Ich habe die Highlights aus unserem wunderschönen NRW. Wer Lust auf Nervenkitzel, gebrannte Mandeln und wilde Karussellfahrten direkt am Wasser hat, der steuert einfach die Düsseldorfer Rheinwiesen an. Denn dort startet die legendäre Rheinkirmes. Das ist die größte der Region. Wenn euch der Sinn eher nach einer Portion Gemütlichkeit, kühlen Getränken und vielleicht auch bestem Urlaubsflair steht, dann solltet ihr am Wochenende unbedingt zum Rheinuferfest nach Köln reisen, ja, wo ihr mit direktem Blick auf den Dom herrlich flanieren und natürlich auch schlemmen könnt. Und für die Kirmesfans im Norden, die eine tolle Kulisse auch lieben, gibt's ein weiteres Highlight. Auf dem Schlossplatz in Münster startet nämlich der traditionelle Sommersend mit rasanten Fahrgeschäften und einem spektakulären Feuerwerk. Also egal für welche Himmelsrichtung ihr euch entscheidet, dieses Juli-Wochenende hält in NRW wirklich für jeden von euch was bereit. Bei allem, was ihr tut, wünschen wir natürlich eine ganze Menge Spaß und nehmt uns mit. 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
1: Heute ist es eher ungemütlich in NRW. Es gibt immer wieder Schauer und Gewitter mit Starkregen und Hagel bei 25 bis 29 Grad. Am Wochenende wird es dann etwas angenehmer. Dann gibt es Wolken mit sonnigen Abschnitten im Wechsel und Temperaturen bis 25 Grad. Der Sonntag bringt ähnliches Wetter, trocken und mild. Nur im Nordosten sind einzelne Schauer möglich.
2: Jetzt das Aktuellste aus der Antenne NRW Verkehrszentrale. Achtung, auf der A43 Münster Richtung Recklinghausen zwischen Kreuz Münster Süd und Senden, da steht eine ungesicherte Unfallstelle. In Köln auf der B8 Hauptstraße Frankfurter Straße zwischen Köln-Lind und Köln-Gremberghofen habt ihr dichten Verkehr. Plant mindestens 10 Minuten mehr ein. Auch in Köln auf der B55 Olpener Straße zwischen Refrath und dem Autobahnanschluss A3 A4 wird's eng, da braucht ihr mindestens 9 Minuten länger. Habt ihr mehr entdeckt, dann gebt gern Bescheid per WhatsApp an die 0160 339 7000.
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17. Juli 2003. Stacey Orrico ist ganz neu in den Charts mit Stuck. Stacey Orrico bekannt wird, ist eine witzige Story und die fängt ziemlich früh an. Stacey ist mit gerade mal 12 Jahren bei einem Musikfestival und trägt sich dort unbeabsichtigt für einen Talentwettbewerb ein. Was passiert? Sie gewinnt das Ding natürlich und eine Plattenfirma bietet ihr sofort einen Vertrag an. Schon mit zarten 14 bringt sie also ihr allererstes Album raus. So richtig kommerziell erfolgreich wird sie dann aber erst mit dem zweiten Album Stacey Orrico. Stuck ist die erste Single daraus und für das Musikvideo zu diesem Song, da kriegt sie sogar Unterstützung aus ihrer Familie. Sie braucht nämlich jemanden, der im Video ihren Freund spielt und das übernimmt in diesem Fall ihr Cousin, der Schauspieler Trevor Wright. Mit Stuck landet Stacey Orrico einen Riesenhit und wird weltweit bekannt.

0: Hier ist Antenne NRW am Freitagmittag mit einem fixen News-Update jetzt für euch. In den Kitas in NRW steht ein großer Umbruch bevor, denn der Landtag hat mehrheitlich eine umfassende Reform auf den Weg gebracht. Ab Sommer nächsten Jahres soll es unter anderem flexiblere Betreuungszeiten für Eltern und mehr Geld vom Land geben. Unterdessen sorgt der heftige Machtkampf auf dem Landesparteitag der NRW-AfD für ein Nachspiel. Wegen des Verdachts auf massive Einschüchterungen von Delegierten fordert die Bundesspitze nun sogar den kompletten Abbruch und eine Neuwahl der Kandidatenliste. 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Klickt euch gern mal rein, dann seid ihr immer auf dem neuesten Stand und bleibt dran, denn gleich um 12 kommen die ausführlichen Nachrichten aus NRW, Deutschland und der Welt.
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2: Ich bin Fabian Schaffer. Bachelor-, Master-, Staatsexamen. Nur knapp ein Drittel der Studierenden an deutschen Hochschulen macht den Abschluss in der Regelzeit. Es gibt allerdings Unterschiede zwischen Männern und Frauen, sagt das Statistische Bundesamt. Claudia Wächter berichtet.
3: Frauen sind eindeutig schneller. Die haben, egal welchen Abschluss sie anstreben, die Nase vorn. Männer bräuchten etwas länger, sagen die Statistiker. Die Gründe dafür können ganz unterschiedlich sein. Praktika, Nebenjobs, Auslandssemester. Regelstudienzeit ist also für viele eher ein Richtwert.
2: Wohnungseigentümer haben ein Recht darauf, ein Klimagerät auf ihrem Balkon einzubauen. So hat der Bundesgerichtshof entschieden. Eine Hausgemeinschaft muss das grundsätzlich erlauben. Im konkreten Fall aus Berlin hatte die Eigentümergemeinschaft den Einbau per Beschluss verhindert und ist damit jetzt vor dem BGH gescheitert. Die NSU-Unterstützerin Susanne E. ist vom Oberlandesgericht Dresden zu 2 Jahren Haft auf Bewährung verurteilt worden. Die 45-Jährige hatte der Rechtsterroristin Beate Zschäpe unter anderem ihren Personalausweis und ihre Krankenkassenkarte überlassen. Der NSU verübte jahrelang unerkannt 10 Morde in ganz Deutschland. In Bochum-Wattenscheid drohen 5000 Bäume eines Tiny Forest zu vertrocknen. Die Setzlinge waren erst im März gepflanzt worden. Das Ganze hat über 1 Million Euro gekostet. Die Stadtverwaltung sieht darin kein Problem. Beim Tiny Forest sollen nur die stärksten Bäume überleben. Das Landgericht Frankfurt hat der FIFA bestimmte Praktiken beim Ticketverkauf in Deutschland verboten. Mit einer einstweiligen Verfügung verpflichtete das Gericht den Fußballweltverband beispielsweise, keinen Zeitdruck mehr beim Kauf der Karten aufzubauen. Die FIFA steht seit Monaten wegen hoher Preise und fragwürdiger Verkaufspraktiken für die WM in der Kritik.
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2: Heute ist es eher ungemütlich in NRW. Es gibt immer wieder Schauer und Gewitter mit Starkregen und Hagel bei 25 bis 29 Grad. Am Wochenende wird es dann etwas angenehmer. Dann gibt es Wolken mit sonnigen Abschnitten im Wechsel und Temperaturen bis 25 Grad. Der Sonntag bringt ähnliches Wetter, trocken und mild. Nur im Nordosten sind einzelne Schauer möglich.
4: Jetzt das Aktuellste aus der Antenne NRW Verkehrszentrale. Auf der A3 Oberhausen Richtung Köln steht ihr zwischen dem Kreuz Ratingen Ost und dem Kreuz Hilden 7 Kilometer im Stau. Nach einem Unfall ist der rechte Fahrstreifen blockiert, plant mindestens 33 Minuten mehr ein. Auf der B56 Engelskirchen Richtung Düren läuft es zwischen der Anschlussstelle St. Augustin und dem Konrad-Adenauer-Damm nur zäh. Ihr braucht da mindestens 19 Minuten länger. Auch auf der B56 Düren Richtung Engelskirchen stockt es zwischen der Anschlussstelle Bonn-Endenich und der Anschlussstelle St. Augustin. Plant hier mindestens 20 Minuten mehr ein. Habt ihr mehr entdeckt? Dann gebt gern Bescheid per WhatsApp an die 0160 339 7000.
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6: Schönen Mittag, NRW. Ja, bei vielen sorgt die WM für Augenringe oder für eine erhöhte Anzahl an Essensbestellungen oder sonst was. Bei anderen sorgt sie aber für einen verzögerten Hauskauf. Ja, warum das aber die gute Nachricht des Tages ist, erfahrt ihr gleich in weniger als 10 Minuten. Vorher die besten Hits aller Zeiten von Sabrina Carpenter, gleich Taste für euch. Und jetzt Ultravox mit Dancing with Tears in My Eyes. Ich bin Josephine Petzold. Schönen Mittag.

0: Freitagmittag mit Antenne NRW, schön, dass ihr da seid. Jeden Tag eine gute Nachricht, das gibt's nur hier bei Antenne NRW. Unser Marc Neugebauer sucht jeden Tag nämlich eine Good News heraus. Und die heutige, die ist wirklich spannend.
1: Kurz vor Ende der WM, Sonntag ist ja Finale, gibt's heute Morgen hier eine großartige Geschichte, die sich während dieser Fußball-Weltmeisterschaft abgespielt hat. Nämlich eine Geschichte über einen 21-Jährigen, der seinen Hauskauf verschoben hat, um seinem 80-jährigen Opa einen Traum zu erfüllen. So, was ist passiert? Der 21-jährige Jakob hat umgerechnet 11.600 Euro, die er eigentlich als Anzahlung für ein Haus nutzen wollte, ausgegeben, damit sein Opi ein WM-Spiel sehen kann. Die beiden reisten also mit dem Geld, das er eigentlich fürs Haus nutzen wollte, durch die USA und Mexiko und haben sich mehrere Spiele der englischen Nationalmannschaft angeschaut. Der Enkel sagte in einem Interview, hey, Geld kann ich wiederverdienen, aber mit meinem Opa werde ich nie wieder zu dieser WM reisen können. So, und jetzt wird's noch schöner. Die Geschichte ging natürlich durch die Medien und auch ein US-Unternehmen wurde darauf aufmerksam und zahlte dem 21-Jährigen das Geld, das er für die Reise mit seinem Opa ausgegeben hat, tatsächlich wieder vollständig zurück. Ist das nicht eine schöne WM-Geschichte?
0: Ja, ich sag ganz ehrlich, das ist die schönste aller WM-Geschichten, die ich bei dieser WM gehört habe.
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1: Heute ist es eher ungemütlich in NRW. Es gibt immer wieder Schauer und Gewitter mit Starkregen und Hagel bei 25 bis 29 Grad. Am Wochenende wird es dann etwas angenehmer. Dann gibt es Wolken mit sonnigen Abschnitten im Wechsel und Temperaturen bis 25 Grad. Der Sonntag bringt ähnliches Wetter, trocken und mild. Nur im Nordosten sind einzelne Schauer möglich.
2: Jetzt das Aktuellste aus der Antenne NRW Verkehrszentrale. Auf der A3 Oberhausen Richtung Köln steht ihr zwischen dem Kreuz Ratingen Ost und dem Kreuz Hilden 7 Kilometer im Stau. Nach einem Unfall ist der rechte Fahrstreifen blockiert, plant mindestens 33 Minuten mehr ein. Auf der B56 Engelskirchen Richtung Düren läuft es zwischen der Anschlussstelle St. Augustin und dem Konrad-Adenauer-Damm nur zäh. Ihr braucht da mindestens 19 Minuten länger. Auch auf der B56 Düren Richtung Engelskirchen stockt es zwischen der Anschlussstelle Bonn-Ende nicht und der Anschlussstelle St. Augustin. Plant hier mindestens 20 Minuten mehr ein. Habt ihr mehr entdeckt? Dann gebt gern Bescheid per WhatsApp an die 0160 339 7000.
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0: Wunderschönen Freitagmittag, hier ist Antenne NRW und ich habe jetzt die Schlagzeilen des Tages für euch. Nach dem eskalierten Richtungsstreit beim NRW-Landesparteitag fordert die AfD-Bundesspitze jetzt drastische Konsequenzen. Wegen des Verdachts auf Unregelmäßigkeiten und Bedrohungen von Delegierten soll die Aufstellung der Landesliste komplett neu gestartet werden. Wer heute in die Sommerferien startet, muss sich im Laufe des Tages zudem auf ungemütliches Wetter einstellen. Der Deutsche Wetterdienst warnt zum Ferienstart vor einer schweren Gewitterfront mit heftigen Starkregen, Hagel und Sturmböen. 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Klickt euch gerne mal rein, um immer auf dem neuesten Stand zu bleiben.
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1: Ich bin Fabian Schaffer. Der Emissionshandel ist ein zentrales Instrument für den Klimaschutz in der Europäischen Union. Die Kommission will die Regeln dazu jetzt lockern. Ab 2031 sollen etwa mehr CO2-Zertifikate verfügbar sein als bislang geplant. Der Druck auf Unternehmen, ihre Emissionen zu senken, nimmt damit ab. Außerdem soll es in bestimmten Bereichen mehr kostenlose Zertifikate geben. Damit will die Kommission die Wirtschaft unterstützen. Mitten in der Hauptreisezeit hat der Rastplatztest des ADAC massive Defizite aufgezeigt. Die Autobahn GmbH nimmt die Ergebnisse nach eigener Aussage sehr ernst. Die Probleme zu beheben wird allerdings teuer. Tanja Wagner berichtet.
2: Rund eine halbe Milliarde Euro braucht es, um die Rastplätze an den deutschen Autobahnen in den nächsten Jahren wieder auf Vordermann zu bringen, schätzen die Experten. Das Geld dafür müsse vom Bund kommen. Auf kurze Sicht müssten mindestens 100 Anlagen erneuert werden. Und zwar nicht nur die Autobahntoiletten, sondern auch die Aufenthaltsbereiche und Verkehrsflächen.
1: Krankenkassen und kassenärztliche Vereinigungen sollen Beitragsgelder in dubiose Immobilienfonds investiert und dabei insgesamt mindestens 170 Millionen Euro verloren haben. Das zeigen Recherchen unter anderem der Süddeutschen Zeitung. Betroffen sind mindestens 17 Kassen und Vereinigungen. Laut Sozialgesetzbuch dürfen diese am Kapitalmarkt nur risikoarm anlegen. Deutschland und Frankreich bauen ihre Zusammenarbeit bei der nuklearen Abschreckung aus. Bundeskanzler Merz und Präsident Macron beschlossen die erstmalige Beteiligung Deutschlands an einer französischen Nuklearübung. Die Kooperation soll die nukleare Abschreckung der NATO ergänzen und stärken. Mit dem Ferienstart in NRW beginnt auch die Hauptreisezeit. Fast alle Bundesländer sind inzwischen in den Ferien. Der ADAC warnt vor deutlich mehr Staus auf den Autobahnen. Besonders hoch ist die Staugefahr zum Beispiel auf dem Kölner Autobahnring und auf den Strecken Richtung Süden sowie Nord- und Ostsee. Wer tanken muss, sollte laut ADAC die Autobahn verlassen. Tankstellen dort sind bis zu 43 Cent pro Liter teurer.
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1: Heute ist es eher ungemütlich in NRW. Es gibt immer wieder Schauer und Gewitter mit Starkregen und Hagel bei 25 bis 29 Grad. Am Wochenende wird es dann etwas angenehmer. Dann gibt es Wolken mit sonnigen Abschnitten im Wechsel und Temperaturen bis 25 Grad. Der Sonntag bringt ähnliches Wetter, trocken und mild. Nur im Nordosten sind einzelne Schauer möglich.
3: Jetzt das Aktuellste aus der Antenne NRW Verkehrszentrale. Auf der A4 Herlen-Aachen Richtung Köln zwischen Düren und Elsdorf steht ihr 4 Kilometer im Stau. Achtung, da gibt's eine ungesicherte Unfallstelle, plant mindestens eine Stunde mehr ein. Auf der B56 Engelskirchen Richtung Düren zwischen St. Augustin und Bonn-Entennich ist dichter Verkehr. Ihr braucht da mindestens 24 Minuten länger. Auch auf der B56 Düren Richtung Engelskirchen zwischen der Provinzialstraße und St. Augustin läuft's zäh. Plant mindestens 21 Minuten mehr ein. Habt ihr mehr entdeckt? Dann gebt gern Bescheid per WhatsApp an die 0160 339 7000.
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5: Zeig mir, welches Emoji du benutzt und ich sag dir, wie alt du bist. Heute ist Welt-Emoji-Tag und ja, junge Menschen nutzen Emojis komplett anders als ältere Generationen. Was eure Emojis über euch aussagen und welche ihr am liebsten benutzt, das haben wir euch nämlich gefragt. Das klären wir gleich in weniger als 10 Minuten. Vorher allerdings noch für euch die Glass Animals mit Heatwaves und jetzt Huey Lewis and the News mit Stuck With You. Mein Name ist Josephine Petzold. Schönen Freitag.

0: Ich liebe das Lied. Heatwaves war das von den Glass Animals am Freitagmittag bei Antenne NRW. Zeig mir, welches Emoji du benutzt und ich sag dir, wie alt du bist. Ja, heute ist Welt-Emoji-Tag und ja, jüngere Menschen, die nutzen Emojis aber komplett anders als ältere Generationen. Ältere Generationen benutzen Emojis genau so, ja, wie sie eben dargestellt sind. Ja, Daumen hoch heißt, ja, alles klar. Junge Menschen lesen aber aus Daumen hoch eher so eine abweisende Reaktion nach dem Motto, ja, ja, red du nur. Komisch, oder? Zum Beispiel auch ein lachendes Smiley. Das heißt, ja, klar, für ältere Leute, irgendwas ist lustig. Ja? Wenn junge Menschen zeigen wollen, dass irgendwas lustig ist, dann schicken die einfach einen Totenkopf, so im Sinne von, ich sterbe vor Lachen. Ja, sympathisch, oder? Benutzt ihr denn Emojis? Und welches ist denn euer Lieblings-Emoji?
1: Ich benutze sehr viele Emojis. Mein liebstes Emoji ist der, der die Hände einfach so hoch macht und so jubelt.
2: Das Mädchen mit dem roten Kleid, die tanzt, weil ich auch gerne tanze.
3: Aktuell die Seifenblasen zusammen in Kombi mit der Fee.
4: So ein Smiley, der hat so einen Mundwinkel, der so nach oben gezogen wird und den finde ich cool, weil der immer so ein bisschen bedeutet, so lustig im Sinne davon, dass es aber nicht jeder versteht, also so ein bisschen verschmitzt.
1: Ich finde auch Menschen suspekt, die keine Emojis benutzen, weil ich immer denke, dass irgendwas vielleicht nicht in Ordnung sei.
0: Fragt mich jetzt bitte nicht, was diese ganzen Smileys über die Menschen aussagen, die sie benutzen. Ich habe keine Ahnung, da waren ja jetzt wirklich wilde, bunte Sachen dabei. Aber das, was die letzte Dame da gesagt hat, das stimmt, oder? Manchmal, wenn so Nachrichten komplett ohne Emojis kommen, dann wirken die direkt viel böser. Komisch, wie sich das alles entwickelt hat, oder? Ich weiß auf jeden Fall, wie unsere Musik euch fühlen lässt in Emoji-Sprache, und zwar Smiley mit Herzchenaugen.

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5: 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Es wird einem alles geboten, was man sich vorstellen kann. Das meine ich wirklich ernst. Es gibt Live-Musik, Workshops, Hüpfburgen. Man kann YouTuber kennenlernen. Das heißt, ne, ihr merkt, Kinder können auch so alt sein, wie sie wollen. Die haben alle Spaß da. Und natürlich für den Abschluss des Festivals ist dann noch was ganz Besonderes geplant.
6: Am Ende des Festivals gibt es dann eine große Drohnenshow und uns ist wichtig, natürlich Feuerwerk, würde ich sagen, ist heutzutage einfach nicht mehr tragbar und deswegen wollten wir einen spektakulären Abschluss machen und es gibt eine 15-minütige Drohnenshow, wo wir nochmal das ganze Festival zusammenfassen in 15 verschiedenen Motiven und das ist quasi der Abschluss des Festivals dann.
5: Sagt Hendrik Gottschalk, das ist der Projektleiter des Hobby Galoppi Festivals. 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
1: Heute ist es eher ungemütlich in NRW. Es gibt immer wieder Schauer und Gewitter mit Starkregen und Hagel bei 25 bis 29 Grad. Am Wochenende wird es dann etwas angenehmer. Dann gibt es Wolken mit sonnigen Abschnitten im Wechsel und Temperaturen bis 25 Grad. Der Sonntag bringt ähnliches Wetter, trocken und mild. Nur im Nordosten sind einzelne Schauer möglich.
2: Jetzt das Aktuellste aus der Antenne NRW Verkehrszentrale. Auf der A4 Herlen-Aachen Richtung Köln zwischen Düren und Elsdorf steht ihr 4 Kilometer im Stau. Achtung, da gibt's eine ungesicherte Unfallstelle, plant mindestens eine Stunde mehr ein. Auf der B56 Engelskirchen Richtung Düren zwischen St. Augustin und Bonn-Entennich ist dichter Verkehr. Ihr braucht da mindestens 24 Minuten länger. Auch auf der B56 Düren Richtung Engelskirchen zwischen der Provinzialstraße und St. Augustin läuft's zäh. Plant mindestens 21 Minuten mehr ein. Habt ihr mehr entdeckt, dann gebt gern Bescheid per WhatsApp an die 0160 339 7000.
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Der Freitagmittag mit Antenne NRW und Jennifer Page. Rein in die Sommerferien. Und wenn ihr heute nicht direkt an den Flughafen düst, um das Land zu verlassen, sondern nach Plänen fürs Wochenende Ausschau haltet, dann aufgepasst. Ich habe die Highlights aus unserem wunderschönen NRW. Wer Lust auf Nervenkitzel, gebrannte Mandeln und wilde Karussellfahrten direkt am Wasser hat, der steuert einfach die Düsseldorfer Rheinwiesen an. Denn dort startet die legendäre Rheinkirmes, ist die größte der Region. Wenn euch der Sinn eher nach einer Portion Gemütlichkeit, kühlen Getränken und vielleicht auch bestem Urlaubsflair steht, dann solltet ihr am Wochenende unbedingt zum Rheinuferfest nach Köln reisen, ja, wo ihr mit direktem Blick auf den Dom herrlich flanieren und natürlich auch schlemmen könnt. Und für die Kirmesfans im Norden, die eine tolle Kulisse auch lieben, gibt's ein weiteres Highlight. Auf dem Schlossplatz in Münster startet nämlich der traditionelle Sommersend mit rasanten Fahrgeschäften und einem spektakulären Feuerwerk. Also egal für welche Himmelsrichtung ihr euch entscheidet, dieses Juliwochenende hält in NRW wirklich für jeden von euch was bereit. Bei allem, was ihr tut, wünschen wir natürlich eine ganze Menge Spaß und nehmt uns mit. 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

0: Ich wünsche euch einen schönen Freitagmittag mit Antenne NRW und jetzt den Top-Themen des Tages. Pünktlich zum Start der Sommerferien rollt eine schwere Unwetterfront mit Gewittern, Hagel und Sturmböen auf uns in NRW zu. Autofahrer müssen sich wegen des Starkregens heute auf besonders schwierige Bedingungen auf den Straßen einstellen und das zusätzlich zu den sowieso schon prognostizierten Staukars. Für viele Menschen im Land ist das Thema Urlaubsreise in die Ferien allerdings ohnehin kein Thema. Laut Statistik konnte sich im vergangenen Jahr jeder vierte Bürger in NRW aus finanziellen Gründen nicht mal eine Woche Urlaub leisten. Diese und weitere News findet ihr jederzeit auf unserer Homepage antenne.nrw.
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1: Ich bin Fabian Schaffer. Die Einführung von Werbeunterbrechungen im Amazon-Streaming-Dienst Prime Video war zulässig. Das hat das Bayerische Oberste Landesgericht in einem Urteil festgestellt. Das Gericht wies damit eine Klage der Verbraucherzentrale Sachsen ab. Jetzt soll der Bundesgerichtshof final entscheiden. Die Queerbeauftragte der Bundesregierung Koch hat sich gegen eine kommerzielle Leihmutterschaft in Deutschland ausgesprochen. Das sagte die SPD-Politikerin der Rheinischen Post als Reaktion auf die Vaterschaft von Unionsfraktionschef Spahn. Koch fordert stattdessen eine Reform des Abstammungsrechts, um Kinder queerer Eltern besser abzusichern. Derzeit ist etwa bei lesbischen Paaren rechtlich nur die gebärende Frau die Mutter. Immer mehr Menschen wollen eine Klimaanlage zu Hause. Jeder Fünfte denkt inzwischen darüber nach, sich eine anzuschaffen. Der Bundesgerichtshof hat nun die Rechte von Wohnungseigentümern diesbezüglich klargestellt. Claudia Wächter berichtet.
2: Eine Hausgemeinschaft kann nämlich nicht pauschal sagen, eine Klimaanlage kommt überhaupt nicht in Frage. Auch nicht, wenn die Geräusche macht oder warme Abluft abgibt. Solche Beeinträchtigungen sind hinnehmbar, sagen die Richter. Konkret geht's um sogenannte Split-Anlagen, also solche, die eine Einheit drinnen und eine andere draußen auf dem Balkon haben. Der Verkauf solcher Anlagen ist in den vergangenen Jahren rasant gestiegen.
1: Am Niederrhein ist die Feldbrandgefahr akut. Gestern mussten die Feuerwehren gleich mehrfach ausrücken. In Kleve-Brienen ist ein Mähdrescher in Flammen aufgegangen und komplett zerstört worden. Bei Kalkergried hat ein Feld gebrannt. Ursache können heiß laufende Maschinenteile oder Funken beim Mähen sein. Die DFB-Elf ist bei der Fußball-WM zwar schon früh ausgeschieden, Deutschland wird im Finale aber trotzdem vertreten sein. Der deutsche Schiedsrichter Bastian Dankert ist als Videoassistent für das Spiel zwischen Spanien und Argentinien nominiert worden. Spielbeginn ist am Sonntag um 21 Uhr.
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1: Nach viel Sonne kann es auch vereinzelt Gewitter mit Starkregen geben. Das Ganze bei 26 bis 32 Grad. Abends und nachts ist es mal mehr, mal weniger bewölkt. Von Süden her kommt im Laufe der Nacht Regen. Teils kann es auch gewittern. Dazu gehen die Temperaturen runter auf 18 bis 12 Grad. Morgen kann es im Süden ungemütlich werden. Schauerkräftige Gewitter mit Starkregen, Hagel, Sturmböen, alles ist mit dabei.
3: Jetzt das Aktuellste aus der Antenne NRW Verkehrszentrale. Auf der A61 Mönchengladbach Richtung Koblenz steht ihr zwischen Weilerswist und dem Dreieck Sinzig auf 20 Kilometern im Stau. Plant mindestens eine Stunde mehr ein. In Dortmund läuft es auf der B236 zwischen Dortmund-Scharnhorst und Dortmund-Derne nur zäh. Da braucht ihr mindestens 35 Minuten länger. Und in Herford stockt es auf der B61 zwischen Herford-Enger-Straße und Bünder-Straße. Plant dort mindestens 26 Minuten mehr ein. Habt ihr mehr entdeckt, dann gebt gern Bescheid per WhatsApp an die 0160 339 7000.
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5: Der Freitagmittag, 14 Uhr und 3 Minuten. Schön, dass ihr da seid. Ich bin Josephine Petzold, noch die nächste Stunde für euch da. Und Frank Farian, ja, der wäre morgen 85 geworden. Der gute Frank ist ja der Erfinder von Bonnie M. und Milli Vanilli. Und von Milli Vanilli oder eben deren Gesangsdoubles hören wir jetzt bei Antenne NRW. Girl, you know it's true. Ich wünsche euch einen schönen Mittag.

Da haben sich zwei Größen zusammengetan. Taylor Swift zusammen mit Post Malone hier bei Antenne NRW am Freitagmittag. Und ich weiß, was sich viele Schülerinnen und Schüler in NRW heute denken. Auf der einen Seite, endlich Sommerferien. Ja, Rheinland-Pfalz ist schon zur Hälfte durch mit den Sommerferien. Da fängt es hier jetzt endlich auch mal damit an. Aber ich wette, gleichzeitig denken sich auch viele, sag mal, will das Wetter uns eigentlich... Piep. Ja, also pünktlich zu den Sommerferien macht das Wetter einen Knick und Sommer, naja, laut Wetterprognose ist es jetzt erstmal wolkig und auch 10 Grad kühler und auch immer wieder regnerisch und das wohl auch die nächste Woche. Und ich weiß, so weit in die Zukunft gucken ist wirklich ja der sprichwörtliche Blick in die Glaskugel, aber übernächste Woche soll es, Stand jetzt, dann auch wieder heißer und auch sonniger werden. Glücklicherweise muss man sagen, sind die Sommerferien ja lang ohne Ende und da wird es bestimmt noch mal hochsommerlich mit dem Wetter. 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Das nur so als Tipp am Rande.

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1: Nach viel Sonne kann es auch vereinzelt Gewitter mit Starkregen geben. Das Ganze bei 26 bis 32 Grad. Abends und nachts ist es mal mehr, mal weniger bewölkt. Von Süden her kommt im Laufe der Nacht Regen. Teils kann es auch gewittern. Dazu gehen die Temperaturen runter auf 18 bis 12 Grad. Morgen kann es im Süden ungemütlich werden. Schauerkräftige Gewitter mit Starkregen, Hagel, Sturmböen, alles ist mit dabei.
2: Jetzt das Aktuellste aus der Antenne NRW Verkehrszentrale. Auf der A61 Mönchengladbach Richtung Koblenz steht ihr zwischen Weilerswist und dem Dreieck Sinzig auf 20 Kilometern im Stau. Plant mindestens eine Stunde mehr ein. In Dortmund läuft es auf der B236 zwischen Dortmund-Scharnhorst und Dortmund-Derne nur zäh. Da braucht ihr mindestens 35 Minuten länger. Und in Herford stockt es auf der B61 zwischen Herford-Engerstraße und Bünderstraße. Plant dort mindestens 26 Minuten mehr ein. Habt ihr mehr entdeckt, dann gebt gern Bescheid per WhatsApp an die 0160 339 7000.
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1: 17. Juli 1986. Queen stehen mit Friends Will Be Friends kurz vor ihrem großen Charteinstieg in Deutschland. Es geht in dieser Nummer darum, wie sehr Freunde einen unterstützen, wenn es gerade nicht so rund läuft. Sie halten deine Hand, sind für dich da, wenn alle Hoffnung weg ist. Und schon ist der Tag wieder ein kleines Stückchen besser. Genau davon singt Freddie Mercury. Friends Will Be Friends ist der erste Song seit 1977, der am Konzertende zwischen We Will Rock You und We Are The Champions gespielt wird. Das will schon was heißen, wenn ein Song bei den großen Meisterwerken von Queen mitmischen darf. Insgesamt bleibt die Nummer sogar 10 Wochen lang in den deutschen Singlecharts gelistet. Ein wunderbarer Song. Zum einen hat die Melodie einfach den typischen Queen-Sound und zum anderen hat der Songtext eine tiefgründige Bedeutung.

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1: Hier ist Antenne NRW am Freitagmittag. Jetzt nochmal mit einem fixen News-Update für euch. Die finanzielle Lage vieler Menschen im Land bleibt extrem angespannt. Über 4 Millionen Menschen in NRW konnten sich im vergangenen Jahr keine einwöchige Urlaubsreise leisten. Besonders betroffen sind laut der neuen Statistik Alleinerziehende, von denen fast die Hälfte zu Hause bleiben musste. Unterdessen sorgt ein heftiger parteiinterner Streit bei der NRW-AfD für ein politisches Beben. Wegen mutmaßlicher Bedrohung von Delegierten fordert die Berliner Parteispitze nun den sofortigen Abbruch der aktuellen Kandidatenaufstellung. Alles Weitere findet ihr auf unserer Homepage antenne.nrw und die ausführlichen Nachrichten aus NRW, Deutschland und der Welt hört ihr gleich um 3.
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3: Ich bin Fabian Schaffer. Wer mit dem Zug unterwegs ist, könnte künftig von besseren Ticketpreisen im Fernverkehr profitieren. Denn das italienische Zugunternehmen Italo darf 2028 jetzt endgültig in Deutschland an den Start gehen. So hat die Bundesnetzagentur entschieden. Die Behörde verspricht sich davon mehr Wettbewerb und bessere Angebote für die Fahrgäste. Rechtliche Schritte gegen den Beschluss sind noch möglich. Unionsfraktionschef Spahn und sein Ehemann sind Eltern geworden dank einer Leihmutterschaft in den USA. Jetzt hat Mecklenburg-Vorpommerns CDU-Chef Peters Spahns Rücktritt gefordert. Der Bild sagte, Peters, Spahn habe sich bewusst über deutsches Recht hinweggesetzt und sei als Fraktionsvorsitzender nicht mehr tragbar. Leihmutterschaft ist in Deutschland verboten und wird auch von der CDU abgelehnt. Das bayerische oberste Landesgericht hat die Sammelklage gegen Werbung bei Amazon Prime Video abgewiesen. Die Verbraucherzentrale Sachsen hatte Schadenersatz für die im Februar 2024 eingeführten Werbeunterbrechungen gefordert, die sie als vertragswidrig wertet. Die Verbraucherzentrale will nun vor den BGH ziehen. Die NSU-Unterstützerin Susan E. ist zu 2 Jahren Haft auf Bewährung verurteilt worden. Das hat das Oberlandesgericht Dresden entschieden. Die 45-Jährige hat unter anderem der Rechtsterroristin Beate Zschäpe geholfen. Zoe Tassovali berichtet.
4: Ein fremder Personalausweis, eine geliehene Krankenkassenkarte. Genau diese Dinge gab Susan E. der untergetauchten Zschäpe. Damit konnte die NSU-Terroristin ihre Identität lange verschleiern. Und nicht nur das. Susan E. hat auch dabei geholfen, einen Wohnwagen anzumieten. Den nutzte die Terrorzelle später bei ihrem letzten Banküberfall im Jahr 2011.
3: Beim AfD-Parteitag in NRW gibt es Streit um die Kandidatenliste für die Landtagswahl. Ein Teil der Delegierten um den Abgeordneten Matthias Helferich hat die Versammlung in Mahl aus Protest verlassen. Das Helferich-Lager hatte bereits am Sonntag den Parteitag blockiert, weil fast ausschließlich Kandidaten aus dem Lager des vergleichsweise gemäßigten Landeschefs Martin Vinzenz aufgestellt wurden. Der Bundesvorstand hat einen Abbruch gefordert, der Parteitag läuft aber weiter.
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3: Nach viel Sonne kann es auch vereinzelt Gewitter mit Starkregen geben. Das Ganze bei 26 bis 32 Grad. Abends und nachts ist es mal mehr, mal weniger bewölkt. Von Süden her kommt im Laufe der Nacht Regen. Teils kann es auch gewittern. Dazu gehen die Temperaturen runter auf 18 bis 12 Grad. Morgen kann es im Süden ungemütlich werden. Schauerkräftige Gewitter mit Starkregen, Hagel, Sturmböen. Alles ist mit dabei.
5: Jetzt das Aktuellste aus der Antenne NRW Verkehrszentrale. Auf der A44 Dortmund Richtung Kassel zwischen der Anschlussstelle Büren und der Anschlussstelle Zierenberg staut es sich immer wieder auf mehr als 25 Kilometern. Plant hier etwa 43 Minuten mehr ein. In Dortmund auf der B236 zwischen der Anschlussstelle Dortmund-Wambel und der Anschlussstelle Dortmund-Derne habt ihr dichten Verkehr. Ihr braucht dort mindestens 37 Minuten länger. Auf der B56 Engelskirchen Richtung Düren zwischen der Anschlussstelle St. Augustin und der Provinzialstraße läuft es ebenfalls zäh. Plant hier etwa 28 Minuten mehr ein. Habt ihr mehr entdeckt, dann gebt gern Bescheid per WhatsApp an die 0160 339 7000.
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7: Manchmal gibt es Songs, die nicht nur Töne und Texte sind, sondern regelrechte Begleiter auf einer emotionalen Reise. Sowas wie Back in the High Life Again von Steve Winwood mit einer klingenden Mandoline im Vordergrund und einem dröhnenden Akkordeon im Hintergrund. Eine der wenigen Gelegenheiten, bei denen eines dieser Instrumente in den 80ern in den Charts gelandet ist. Doch beinahe hätte es den Song nicht gegeben, Steve Winwood, der war damals mitten in einer Scheidung und ist nochmal zu dem Haus gefahren, in dem er und seine Ex-Frau gewohnt haben und das er schon Jahre vor seiner Heirat besessen hatte. Und alles war weg, bis auf eine Mandoline, die in der Ecke des Wohnzimmers rumgestanden ist. Das war an einem trüben Wintertag. Und Steve Winwood hat dann die Mandoline in die Hand genommen, den Text hat er schon im Kopf, und dann hat er da im leeren Haus die Melodie geschrieben. Und diese Nummer sollte ihm dann einen Chartbreaker bescheren und seiner Solokarriere neuen Schwung verleihen. Back in the High Life Again ist nicht entstanden, um vorherzusagen, was er später machen würde, sondern aufgrund dessen, was er tatsächlich getan hat. Hier ist Steve Winwood mit seiner Hymne des Neubeginns, dem persönlichen Soundtrack, um Herausforderungen zu überwinden und positive Energie selbst in dunklen Zeiten zu finden. Einer der besten Hits aller Zeiten bei Antenne NRW. Ich bin Marc Moosbrugger und wenn ihr auch gerade etwas mehr Lebensfreude brauchen könntet, soll euch Steve Winwood mit seiner klagenden Mandoline jetzt sowas von motivieren.

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1: Mit Antenne NRW geht's hier durch euren Freitagnachmittag. Schön, dass ihr mit dabei seid. Der nächste Song aus den 80ern, der ist damals in einem ehemaligen Schweinestall in Nordrhein-Westfalen aufgenommen worden. Und zwar in Wolperath, einem Ortsteil von Neunkirch-Seelscheid, 35 Kilometer südöstlich von Köln. Da hatte Konrad Planck sein eigenes Tonstudio, genannt Connys Studio, auf einem Bauernhof. Und er war einer der Produzenten für Gianna Nannini, Italiens bekannteste Reibeisenstimme. Dank ihm hat sie sich in Deutschland besonders wohl gefühlt. Die deutschen Fans sind ja in gewisser Hinsicht lieber gewesen als die italienischen. In Italien, da hat das Publikum oft da gesessen und einfach nur zugehört. Die deutschen Fans, die haben dagegen für eine viel bessere Stimmung gesorgt. Ist aber auch kein Wunder bei der Power-Nummer. Hier ist Gianna Nannini mit Bello Impossibile, in dem also ein Hauch von Landluft von uns aus Nordrhein-Westfalen steckt. Einer der besten Hits aller Zeiten hier bei Antenne NRW. Und ich finde, das ist der allerbeste Zeitpunkt, dass ihr euch jetzt vor Feierabend nochmal einen schönen Cappuccino oder Espresso aus der Kaffeemaschine rauslassen könnt.

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1: Nach viel Sonne kann es auch vereinzelt Gewitter mit Starkregen geben. Das Ganze bei 26 bis 32 Grad. Abends und nachts ist es mal mehr, mal weniger bewölkt. Von Süden her kommt im Laufe der Nacht Regen. Teils kann es auch gewittern. Dazu gehen die Temperaturen runter auf 18 bis 12 Grad. Morgen kann es im Süden ungemütlich werden. Schauerkräftige Gewitter mit Starkregen, Hagel, Sturmböen, alles ist mit dabei.
2: Jetzt das Aktuellste aus der Antenne NRW Verkehrszentrale. Auf der A44 Dortmund Richtung Kassel zwischen der Anschlussstelle Büren und der Anschlussstelle Zierenberg staut es sich immer wieder auf mehr als 25 Kilometern. Plant hier etwa 43 Minuten mehr ein. In Dortmund auf der B236 zwischen der Anschlussstelle Dortmund-Wambel und der Anschlussstelle Dortmund-Derne habt ihr dichten Verkehr. Ihr braucht dort mindestens 37 Minuten länger. Auf der B56 Engelskirchen Richtung Düren zwischen der Anschlussstelle St. Augustin und der Provinzialstraße läuft es ebenfalls zäh. Plant hier etwa 28 Minuten mehr ein. Habt ihr mehr entdeckt, dann gebt gern Bescheid per WhatsApp an die 0160 339 7000.
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0: Der Freitagnachmittag, kurz vor dem Wochenende. Klasse, dass ihr mit dabei seid. Kaum stehen Limo, Kuchen oder Grillteller draußen auf dem Tisch, sind sie auch schon da. Die Wespen. Viele von uns wedeln dann hektisch, manche pusten sie weg, andere stellen Fallen auf. Aber was hilft wirklich und was macht die Tiere denn erst recht aggressiv? Das klären wir jetzt.
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0: Marco aus unserer Service-Redaktion, warum nerven Wespen denn ausgerechnet beim Essen so sehr?
2: Weil sie genau dort finden, was sie suchen. Zuckerhaltiges wie Limo, Kuchen oder Obst liefert Energie. Fleisch oder Wurst ist interessant, weil Wespen damit ihre Brut versorgen. Vor allem die deutsche Wespe und die gemeine Wespe kommen uns deshalb beim Essen häufig in die Quere. Wichtig ist aber, die Tiere greifen nicht grundlos an. Problematisch wird es meistens, wenn wir hektisch werden. Wildes Herumwedeln macht Wespen eher unruhig und bitte nicht anpusten. Das Kohlendioxid in unserer Atemluft kann sie zusätzlich reizen.
0: Was kann ich denn tun, damit das Essen draußen entspannter bleibt?
2: Naja, am besten funktioniert eben die Vorbeugung. Getränke abdecken, aus Strohhalmen oder geschlossenen Flaschen vorsichtig trinken, Essensreste schnell wegräumen und klebrige Kindermünder oder Finger abwischen. Was nicht duftet, wird eben seltener besucht. Stark duftende Parfums oder Cremes sind beim Essen draußen auch nicht gerade ideal.

0: Kommt mir gut durch den Freitagnachmittag mit Antenne NRW. Wer heute früh schon auf dem Aachener Marktplatz unterwegs war, hat ganz ungewöhnliche Musik gehört. Der Komponist Marc Vogler hat nämlich die neue Reit-WM-Hymne live auf dem Glockenspiel im Rathausturm gespielt. Dann wird nach den Sommerferien Reanimationsunterricht an Schulen in Nordrhein-Westfalen Pflicht. In Iserlohn wurde schon Vorarbeit geleistet und die Schüler haben Wiederbelebung gelernt. Und der Gemeinderat in Lahr erlaubt künftig die Bestattung, genau gesagt die Beisetzung von Asche auf privaten Grundstücken. Das hat der Gemeinderat entschieden. Allerdings müssen dafür einige Voraussetzungen erfüllt sein. 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
1: Ich bin Fabian Schaffer. Unionsfraktionschef Spahn und sein Ehemann sind Eltern geworden mit Hilfe einer Leihmutter aus den USA. In Deutschland ist Leihmutterschaft verboten, auch die CDU ist dagegen. Deshalb fordert jetzt ein ranghoher CDU-Politiker Spahns Rücktritt. Thomas Thonfeld berichtet.
2: Das geht gar nicht, meint Daniel Peters, CDU-Landeschef in Mecklenburg-Vorpommern. Jens Spahn habe sich mit der Leihmutterschaft in den USA in voller Absicht über deutsches Recht hinweggesetzt. Deshalb, so Peters im Bild-Interview, sei Spahn als Vorsitzender der Unionsfraktion nicht mehr tragbar.
1: Die Deutsche Bahn muss auf ihren Gleisen mehr Platz für Mitbewerber machen. Das hat die Bundesnetzagentur entschieden und reagiert damit auf eine Beschwerde des Bahnunternehmens Italo. Die Italiener sind unzufrieden mit den bisherigen Rahmenbedingungen für Wettbewerber auf der Schiene. Die Bahn hält sich rechtliche Schritte offen. Befürworter sagen, Konkurrenz habe schon im Regionalverkehr zu mehr Qualität und sinkenden Preisen geführt. Rechtsstaatlichkeit, da gibt es Mängel in Deutschland, kritisiert die EU-Kommission. Bemängelt werden fehlende Informationsrechte für Journalisten gegenüber Bundesbehörden, zu wenig Transparenz bei Lobbyismus und steuerliche Nachteile für gemeinnützige Organisationen. Insgesamt bekommt Deutschland in dem EU-Bericht aber ein überwiegend positives Zeugnis. Im Terrorprozess gegen eine mutmaßliche IS-Unterstützerin aus Düsseldorf hat die Bundesanwaltschaft 3,5 Jahre Haft gefordert. Die 43-Jährige soll Geld für den IS gesammelt und online um Unterstützer geworben haben. Laut des Anwalts der Frau wollte seine Mandantin mit dem gesammelten Geld lediglich Frauen und Kindern inhaftierter IS-Kämpfer helfen. Das Urteil soll am 14. August fallen. In Detmold können Kinder in den Sommerferien kostenlos ins Freibad. Das hat eine anonyme Spenderin ermöglicht. Die Ferien starten ja heute. Der freie Eintritt gilt schon ab morgen für alle 4 Freibäder der Stadt. Zusätzlich bietet Detmold im August eine kostenlose Busfahrkarte für Kinder an.
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1: Nach viel Sonne kann es auch vereinzelt Gewitter mit Starkregen geben, das Ganze bei 26 bis 32 Grad. Abends und nachts ist es mal mehr, mal weniger bewölkt. Von Süden her kommt im Laufe der Nacht Regen, teils kann es auch gewittern. Dazu gehen die Temperaturen runter auf 18 bis 12 Grad. Morgen kann es im Süden ungemütlich werden, schauerkräftige Gewitter mit Starkregen, Hagel, Sturmböen, alles ist mit dabei.
3: Jetzt das Aktuellste aus der Antenne NRW Verkehrszentrale. Achtung, auf der A3 Oberhausen Richtung Frankfurt zwischen Mettmann und Königsforst. Da steht eine ungesicherte Unfallstelle, dazu 19 Kilometer Stau und ihr braucht mindestens 43 Minuten länger. Auf der B67 Gescher Richtung Goch zwischen Bocholt und Kerum läuft es dicht, plant mindestens 19 Minuten mehr ein. Und auf der B56 Düren Richtung Engelskirchen zwischen Bonn-Endenich und St. Augustin ebenfalls dichter Verkehr, da braucht ihr mindestens 16 Minuten länger. Habt ihr mehr entdeckt, dann gebt gern Bescheid per WhatsApp an die 0160 339 7000.
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5: Kritik an der arroganten Art des ehemaligen amerikanischen Präsidenten Ronald Reagan wollten U2 in den 80ern in Form eines Rocksongs raushauen, und zwar mit Pride in the Name of Love. Sänger Bono hat dann aber festgestellt, dass ihm dieses Thema zu negativ war. Also hat er die Nummer auf die Märtyrer der damaligen Zeit umgemünzt. Er meinte, wir bauen lieber auf das Positive, als mit dem Finger auf das Negative oder Böse zu zeigen, in dem Fall Ronald Reagan. Also ist Pride in the Name of Love all denjenigen gewidmet worden, die ihr Leben im Kampf für Gleichberechtigung oder Freiheit geben mussten. Ein Hauptaugenmerk des Songs liegt auf Martin Luther King, dem bekanntesten Bürgerrechtler und Vertreter im Kampf gegen die Rassentrennung und Unterdrückung der People of Color in den USA der 60er Jahre. Und kleiner Fun Fact im Hintergrund des Songs, da hören wir die Stimme von Chrissy Hynde von den Pretenders in einem der besten Hits aller Zeiten bei Antenne NRW. Ich bin Marc Moosbrugger und damit kann eure Pakettour für heute doch langsam zum Ende kommen. Wir begleiten euch auf jeden Fall, bis ihr eure Dienstzeit für heute durch habt.

So klingt euer Freitagnachmittag hier bei Antenne NRW. Hallo du Pappnase, ich liebe dich. Diesen freundlichen Gruß hat Per Gessle eines Tages zu Hause auf seinem Klavier gefunden und dieser Zettel von seiner Freundin hat ihn auf die Idee gebracht, diese Worte in Songform rauszubringen. Gesagt, getan, Hello you fool, I love you, das ist die erste Zeile des Refrains geworden und in dem Song, da steckt noch mehr. Einmal so ein bisschen Monty Python, Always look on the bright side of life nämlich, das Pfeifen daraus. Das kennt doch vermutlich jeder von euch. Dieses Pfeifen, das hat Per Gessle dazu inspiriert, sowas auch in seinen Song einzubauen. Für seine gepfiffene Passage hat Per Gessle insgesamt 12 Takes gebraucht, bis es perfekt war. Alles selbst gepfiffen. Und zu guter Letzt stecken in dem Song auch die Beatles im Songtitel. Per Gessle, der wollte einen positiven Namen. Als er dann ein Interview in einer Zeitschrift gelesen hatte, hat er sofort gewusst, das ist es. Denn Paul McCartney hat den Songwriting-Prozess mit John Lennon als Long Joyride bezeichnet. Also eine lange Spritztour. Per Gessle fand das Wort nicht nur passend als Albumtitel, sondern wusste auch, dass er den Song so nennen wollte. Einer der besten Hits aller Zeiten bei Antenne NRW. Roxette mit Joyride. Und wenn ihr noch unterwegs seid, dann hoffe ich auch, dass ihr gut zu euren letzten Kundenterminen für heute kommt und die Fahrt mit unserer Musik noch angenehmer wird. Zum Mitpfeifen jetzt. Hello.

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1: Ich bin Fabian Schaffer. Im Terrorprozess gegen eine mutmaßliche IS-Unterstützerin aus Düsseldorf hat die Bundesanwaltschaft 3,5 Jahre Haft gefordert. Die 43-Jährige soll Geld für den IS gesammelt und online um Unterstützer geworben haben. Laut des Anwalts der Frau wollte seine Mandantin mit dem gesammelten Geld lediglich Frauen und Kindern inhaftierter IS-Kämpfer helfen. Das Urteil soll am 14. August fallen. In Detmold können Kinder in den Sommerferien kostenlos ins Freibad. Das hat eine anonyme Spenderin ermöglicht. Die Ferien starten ja heute. Der freie Eintritt gilt schon ab morgen für alle 4 Freibäder der Stadt. Zusätzlich bietet Detmold im August eine kostenlose Busfahrkarte für Kinder an.
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1: Nach viel Sonne kann es auch vereinzelt Gewitter mit Starkregen geben, das Ganze bei 26 bis 32 Grad. Abends und nachts ist es mal mehr, mal weniger bewölkt. Von Süden her kommt im Laufe der Nacht Regen, teils kann es auch gewittern. Dazu gehen die Temperaturen runter auf 18 bis 12 Grad. Morgen kann es im Süden ungemütlich werden, schauerkräftige Gewitter mit Starkregen, Hagel, Sturmböen, alles ist mit dabei.
2: Jetzt das Aktuellste aus der Antenne NRW Verkehrszentrale. Achtung auf der A3 Oberhausen Richtung Frankfurt zwischen Mettmann und Königsforst. Da steht eine ungesicherte Unfallstelle, dazu 19 Kilometer Stau und ihr braucht mindestens 43 Minuten länger. Auf der B67 Gescher Richtung Goch zwischen Bocholt und Kerum läuft es dicht, plant mindestens 19 Minuten mehr ein. Und auf der B56 Düren Richtung Engelskirchen zwischen Bonn-Endenich und St. Augustin ebenfalls dichter Verkehr, da braucht ihr mindestens 16 Minuten länger. Habt ihr mehr entdeckt, dann gebt gern Bescheid per WhatsApp an die 0160 339 7000.
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0: Genießt euren Freitagnachmittag bei uns bei Antenne NRW. An einer Flüchtlingsunterkunft in Witten hat es einen Messerangriff gegeben. Nach dem Täter wird gefahndet. Dann hat der Rat in Leopoldshöhe endgültig entschieden, dass die Kita Greste im nächsten Jahr geschlossen wird. Und wer in den nächsten 2 Wochen vorhatte, einen Ausflug von Münster nach Enschede mit der Bahn zu machen, der muss umplanen. Pünktlich zum Ferienbeginn ist die Bahnstrecke zwischen Münster und Enschede nämlich gesperrt. 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
1: Ich bin Fabian Schaffer. Immer mehr Menschen wollen eine Klimaanlage zu Hause. Jeder Fünfte denkt inzwischen darüber nach, sich eine anzuschaffen. Der Bundesgerichtshof hat nun die Rechte von Wohnungseigentümern diesbezüglich klargestellt. Claudia Wächter berichtet.
2: Eine Hausgemeinschaft kann nämlich nicht pauschal sagen, eine Klimaanlage kommt überhaupt nicht in Frage. Auch nicht, wenn die Geräusche macht oder warme Abluft abgibt. Solche Beeinträchtigungen sind hinnehmbar, sagen die Richter. Konkret geht es um sogenannte Split-Anlagen, also solche, die eine Einheit drinnen und eine andere draußen auf dem Balkon haben. Der Verkauf solcher Anlagen ist in den vergangenen Jahren rasant gestiegen.
1: Die Einführung von Werbeunterbrechungen im Amazon-Streaming-Dienst Prime Video war zulässig. Das hat das bayerische oberste Landesgericht in einem Urteil festgestellt. Das Gericht wies damit eine Klage der Verbraucherzentrale Sachsen ab. Jetzt soll der Bundesgerichtshof final entscheiden. Ein ausländischer Geheimdienst hat offenbar das Bekennervideo des Solinger Attentäters bereits vor dem Anschlag mitgeschnitten. Die NRW-Sicherheitsbehörden haben davon erst danach erfahren. Das ist im Untersuchungsausschuss zum Solingen-Anschlag bekannt geworden. Innenminister Reul hat betont, der Attentäter sei den Behörden vor der Tat nicht bekannt gewesen. Bei dem Messeranschlag im August 2024 sind 3 Menschen getötet worden. In Düsseldorf hat die Rheinkirmes begonnen. Bis zum 26. Juli geht sie dieses Jahr und es gibt passend zum 125-jährigen Jubiläum gut 30 Neuheiten. Dazu gehören zum Beispiel ein neues Fahrgeschäft mit Laser- und Feuereffekten. Außerdem gibt's neue vegetarische und vegane Imbisse. Nach einem Feuerwerkunfall letztes Jahr mit 19 Verletzten gibt es außerdem ein neues Sicherheitskonzept. Die DFB-Elf ist bei der Fußball-WM zwar schon früh ausgeschieden, Deutschland wird im Finale aber trotzdem vertreten sein. Der deutsche Schiedsrichter Bastian Dankert ist als Videoassistent für das Spiel zwischen Spanien und Argentinien nominiert worden. Spielbeginn ist am Sonntag um 21 Uhr.
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1: Nach viel Sonne kann es auch vereinzelt Gewitter mit Starkregen geben, das Ganze bei 26 bis 32 Grad. Abends und nachts ist es mal mehr, mal weniger bewölkt. Von Süden her kommt im Laufe der Nacht Regen, teils kann es auch gewittern. Dazu gehen die Temperaturen runter auf 18 bis 12 Grad. Morgen kann es im Süden ungemütlich werden, schauerkräftige Gewitter mit Starkregen, Hagel, Sturmböen, alles ist mit dabei.
3: Jetzt das Aktuellste aus der Antenne NRW Verkehrszentrale. Achtung auf der A59 in Höhe Kreuz Duisburg Nord. Da liegt eine Ölspur, die Strecke ist voll gesperrt. In Köln auf der B8 Frankfurter Straße und Hauptstraße zwischen der Rösrather Straße und der Anschlussstelle Köln-Lind ist dichter Verkehr. Plant hier mindestens 34 Minuten mehr ein. Und auf der B56 Düren Richtung Engelskirchen zwischen Bonn-Endenich und St. Augustin läuft es zäh. Ihr braucht da mindestens 14 Minuten länger. Habt ihr mehr entdeckt? Dann gebt gern Bescheid per WhatsApp an die 0160 339 7000.
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5: Im Jahr 1986, da hatte Vince Clarke schon diverse Charterfolge hinter sich. Als Gründer und Songschreiber von Depeche Mode hatte er eine der wesentlichen Bands der damaligen Zeit auf den Weg gebracht. Auch seine Zusammenarbeit mit Alice Moyet im Popduo Yazoo hat Früchte getragen und die Charts erobert. Nachdem er sich dann Mitte der 80er mit dem britischen Sänger Andy Bell zusammengetan hat, hat er auf seine Erfolgsformel zurückgegriffen und ein tanzbares Elektropop-Stück geschrieben über die Liebe. In diesem Fall eine unerwiderte Liebe. You broke my heart and now I'm aching for you. Du hast mein Herz gebrochen und nun verzehre ich mich nach dir. So heißt's da im Text. Und ja, als die Nummer auf dem Album Wonderland erschienen ist, ist das Ding direkt nach oben in die Charts gegangen. Für Erasure, Oh L'Amour, einer der besten Hits aller Zeiten bei Antenne NRW. Ich bin Marc Moosbrugger. Übrigens erst 2024 hat Renault den Song verwendet in einem Werbespot für den Clio 5. Also auch nach über 4 Jahrzehnten ein absoluter Ohrwurm. Egal in welchem Auto ihr gerade nach Hause in den Feierabend fahrt.

FaceTime! Freitagnachmittag, schön, dass ihr mit dabei seid bei uns bei Antenne NRW. Jetzt gibt's eine Sängerin, die uns beweist, dass es absolut unnötig ist, bei Balladen lauthals zu schreien, als würde irgendwas in Flammen stehen. Freut euch auf Latricia McNeil mit 365 Days, einfach eine bezaubernde Powernummer aus dem Jahr 1999, die so ein wenig an ihren ersten großen Erfolg Stranded erinnert, finde ich. Die erste Single-Auskopplung ihres zweiten Albums, auf dem sie ebenfalls mit ihrem kraftvollen, zurückhaltenden und gefühlvollen Gesang besticht. Latricia McNeil bei uns hier mit 365 Days und bei dem Song werde ich selbst so ein bisschen melancholisch, denn es ist einfach schon wieder der halbe Juli um. Die Tage verfliegen nur so, aber wir feiern jeden einzelnen mit den besten Hits aller Zeiten bei Antenne NRW.

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2: Ich bin Fabian Schaffer. Ein ausländischer Geheimdienst hat offenbar das Bekennervideo des Solinger Attentäters bereits vor dem Anschlag mitgeschnitten. Die NRW-Sicherheitsbehörden haben davon erst danach erfahren. Das ist dem Untersuchungsausschuss zum Solingen-Anschlag bekannt geworden. Innenminister Reul hat betont, der Attentäter sei den Behörden vor der Tat nicht bekannt gewesen. Bei dem Messeranschlag im August 2024 sind 3 Menschen getötet worden. In Düsseldorf hat die Rheinkirmes begonnen. Bis zum 26. Juli geht sie dieses Jahr und es gibt passend zum 125-jährigen Jubiläum gut 30 Neuheiten. Dazu gehören zum Beispiel ein neues Fahrgeschäft mit Laser- und Feuereffekten. Außerdem gibt's neue vegetarische und vegane Imbisse. Nach einem Feuerwerkunfall letztes Jahr mit 19 Verletzten gibt es außerdem ein neues Sicherheitskonzept.
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2: Nach viel Sonne kann es auch vereinzelt Gewitter mit Starkregen geben. Das Ganze bei 26 bis 32 Grad. Abends und nachts ist es mal mehr, mal weniger bewölkt. Von Süden her kommt im Laufe der Nacht Regen. Teils kann es auch gewittern. Dazu gehen die Temperaturen runter auf 18 bis 12 Grad. Morgen kann es im Süden ungemütlich werden. Schauerkräftige Gewitter mit Starkregen, Hagel, Sturmböen, alles ist mit dabei.
3: Jetzt das Aktuellste aus der Antenne NRW Verkehrszentrale. Achtung auf der A59 in Höhe Kreuz Duisburg Nord. Da liegt eine Ölspur, die Strecke ist voll gesperrt. In Köln auf der B8 Frankfurter Straße und Hauptstraße zwischen der Rösrather Straße und der Anschlussstelle Köln-Lind ist dichter Verkehr. Plant hier mindestens 34 Minuten mehr ein. Und auf der B56 Düren Richtung Engelskirchen zwischen Bonn-Endenich und St. Augustin läuft es zäh. Ihr braucht da mindestens 14 Minuten länger. Habt ihr mehr entdeckt? Dann gebt gern Bescheid per WhatsApp an die 0160 339 7000.
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0: Hier ist euer Nachmittag am Freitag. Heute ist der 17. Juli 2026. Ein Vierteljahrhundert, genau, also 25 Jahre gehen wir jetzt zurück in die musikalische Vergangenheit.
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2: 17. Juli 2001. Lenny Kravitz ist mit Believe in Me

Zum Start des neuen Jahrtausends blickt Lenny Kravitz schon auf eine lange Karriere zurück. 16 Jahre lang macht er Musik. Er hat sich nach oben gearbeitet, Unmengen an Songs und Alben geschrieben und Konzerte gespielt. Er hat sich das alles regelrecht verdient. Und vor allem auch mal eine kleine Pause. 2000 bringt er seine erste Greatest Hits raus. Er blickt zurück auf all die großen Songs, die großen Alben, die großen Platten, die großen Erfolge, die er hatte. Unter anderem auf diese Nummer hier. Fly Away.

kurzem Durchatmen macht er direkt weiter. Er arbeitet an seinem 6. Album Lenny und landet damit direkt wieder seine nächsten Hits. Und einer davon ist Believe in Me.

0: abgebrannt, diesmal eine Ruine in Ronsdorf. Die Ursache ist noch unklar. Dann sind die Abrissarbeiten der Brücke an der L193 in Königswinter Oberdollendorf gestartet. Die Arbeiten über der Bahnstrecke Troisdorf-Wiesbaden laufen rund um die Uhr. Das gut 60 Jahre alte Bauwerk soll so schnell wie möglich verschwinden, damit dann eine neue Brücke Platz hat. Und die Stadt Eupen, nahe an der deutschen Grenze bei Aachen, stockt seine Mitarbeiter auf. Seit neuestem arbeiten auch Ziegen und ab nächsten Monat Schafe für die Behörde im Bauhof und grasen im wahrsten Sinne des Wortes alles ab. Wir blicken für euch hinter die reinen Schlagzeilen. Die ganzen Stories aus Nordrhein-Westfalen, die lest ihr jetzt auf antenne.nrw.
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1: Ich bin Fabian Schaffer. Unionsfraktionschef Spahn will seine politische Zukunft von der CDU-CSU-Fraktion entscheiden lassen. Er werde die Frage im September mit den Abgeordneten besprechen, sagte er der Bild. Hintergrund ist Kritik an Spahn, weil er und sein Mann über eine Leihmutter in den USA Eltern geworden sind, obwohl das in Deutschland verboten ist und die CDU sich klar dagegen ausspricht. Wer mit dem Zug unterwegs ist, könnte künftig von besseren Ticketpreisen im Fernverkehr profitieren. Denn das italienische Zugunternehmen Italo darf 2028 jetzt endgültig in Deutschland an den Start gehen. So hat die Bundesnetzagentur entschieden. Die Behörde verspricht sich davon mehr Wettbewerb und bessere Angebote für die Fahrgäste. Rechtliche Schritte gegen den Beschluss sind noch möglich. Bachelor, Master, Staatsexamen. Nur knapp ein Drittel der Studierenden an deutschen Hochschulen macht den Abschluss in der Regelzeit. Es gibt allerdings Unterschiede zwischen Männern und Frauen, sagt das Statistische Bundesamt. Claudia Wächter berichtet.
2: Frauen sind eindeutig schneller. Die haben, egal welchen Abschluss sie anstreben, die Nase vorn. Männer bräuchten etwas länger, sagen die Statistiker. Die Gründe dafür können ganz unterschiedlich sein. Praktika, Nebenjobs, Auslandssemester. Regelstudienzeit ist also für viele eher ein Richtwert.
1: Nach Explosionen an einer Polizeiwache in Overath ist ein 45-Jähriger festgenommen worden. Er soll in der vergangenen Nacht in der Nähe der Wache aufgegriffen worden sein mit einem möglichen Sprengsatz im Rucksack. An dem Gebäude hatte es Mitte Juli 2 Detonationen gegeben. Ein Motiv ist noch nicht bekannt. Das Landgericht Frankfurt hat der FIFA bestimmte Praktiken beim Ticketverkauf in Deutschland verboten. Mit einer einstweiligen Verfügung verpflichtete das Gericht den Fußballweltverband, beispielsweise keinen Zeitdruck mehr beim Kauf der Karten aufzubauen. Die FIFA steht seit Monaten wegen hoher Preise und fragwürdiger Verkaufspraktiken für die WM in der Kritik.
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1: Abends und nachts ist es mal mehr, mal weniger bewölkt. Von Süden her kommt im Laufe der Nacht Regen, teils kann es auch gewittern. Dazu gehen die Temperaturen runter auf 18 bis 12 Grad. Morgen kann es im Süden ungemütlich werden. Schauerkräftige Gewitter mit Starkregen, Hagel, Sturmböen, alles mit dabei.
3: Jetzt das Aktuellste aus der Antenne NRW Verkehrszentrale. Auf der A2 Hannover Richtung Dortmund ist zwischen Bielefeld Süd und Gütersloh ein brennendes Fahrzeug. Die Strecke ist gesperrt, durch die Bergungsarbeiten staut es sich auf 5 Kilometern und ihr braucht mindestens eine Stunde länger. Auf der B9 Krefeld Richtung Kleve läuft es zwischen Kevela und Weeze nur zäh. Plant hier gut 24 Minuten mehr ein. Und auf der B228 Elberfelder Straße, Sonnborner Ufer, Düsseldorf Richtung Wuppertal stockt es zwischen Berliner Straße und der Anschlussstelle Wuppertal-Sonnborn. Es dauert etwa 15 Minuten länger. Habt ihr mehr entdeckt? Dann gebt gern Bescheid per WhatsApp an die 0160 339 7000.
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5: Nichts tun zu können, während der andere leidet. Dieser entsetzliche Schmerz, den man spürt, wenn man diesen einen Menschen so unendlich vermisst und nicht weiß, wie es weitergeht. Genau das hat die Sängerin Tracy Thorn durchgemacht, als ihr Freund und Bandkollege Ben wochenlang im Krankenhaus gewesen ist. Keiner hat gewusst, wann er wieder gesund wird. Und diese Ungewissheit hat Tracy verzweifeln lassen. Sie hat kaum noch schlafen können. Doch aus diesem Gefühl heraus hat sie angefangen zu schreiben. Nach 10 Wochen im Krankenhaus konnte Ben dann endlich wieder nach Hause. Tracy hat ihm den Song vorgesungen, an dem sie geschrieben hatte, während es ihm so schlecht gegangen ist. Ja, und kurze Zeit später haben sie ihn veröffentlicht. Allerdings ist der Erfolg ausgeblieben. Erst ein kleiner Remix auf dem neuen Album hat den Song weltweit durch die Decke gehen lassen. Zum Glück, den habe ich damals rauf und runter gehört. Hier sind Everything But The Girl mit Missing, einem der besten Hits aller Zeiten bei Antenne NRW. Ich bin Marc Moosbrugger und wenn ihr noch zu Hause an euren Wäscheberg ran müsst heute, bei mir ist es immer so, wenn man sich mal überwunden hat und anfängt, dann geht's irgendwann leicht von der Hand.

gut in euren Feierabend heute am Freitag bei uns bei Antenne NRW. Auf ihren Welttourneen hat Taylor Swift festgestellt, dass die Fans bei kaum einem anderen Titel so begeistert mitgesungen haben wie bei Cruel Summer. Den gab's aber nur auf einem Album. Also hat sie die Nummer ein paar Jahre später kurzerhand noch als Single rausgebracht. Ein grausamer Sommer, der aber einfach cool ist. Cruel Summer über eine Sommerromanze, die einerseits aufregend und voller Sehnsucht steckt, andererseits auch voller Heimlichkeit, Verzweiflung und Schmerz. Denn der Mensch, mit dem Taylor Swift gerne zusammen sein möchte, ist für sie nicht erreichbar. Der ganz normale Wahnsinn einer unerfüllten Beziehung eben, die nur von kurzer Dauer sein kann, sollte sie überhaupt zustande kommen. Denn wenn die Koffer wieder im Auto verstaut sind und der oder die Sommerliebste im Rückspiegel kleiner wird, dann ist das schon traurig. Hier ist Taylor Swift mit ihrer Elektropop-Nummer Cruel Summer, einer der besten Hits aller Zeiten jetzt hier bei Antenne NRW. Besonders für viele Swifties. Und dabei könnt ihr euch nochmal zurückerinnern, wer eure spannendste Urlaubsbekanntschaft war. Wie

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1: Abends und nachts ist es mal mehr, mal weniger bewölkt. Von Süden her kommt im Laufe der Nacht Regen. Teils kann es auch gewittern. Dazu gehen die Temperaturen runter auf 18 bis 12 Grad. Morgen kann es im Süden ungemütlich werden. Schauerkräftige Gewitter mit Starkregen, Hagel, Sturmböen, alles mit dabei.
2: Jetzt das Aktuellste aus der Antenne NRW Verkehrszentrale. Auf der A2 Hannover Richtung Dortmund ist zwischen Bielefeld Süd und Gütersloh ein brennendes Fahrzeug. Die Strecke ist gesperrt, durch die Bergungsarbeiten staut es sich auf 5 Kilometern und ihr braucht mindestens eine Stunde länger. Auf der B9 Krefeld Richtung Kleve läuft es zwischen Kevela und Weeze nur zäh. Plant hier gut 24 Minuten mehr ein. Und auf der B228 Elberfelder Straße, Sonnborner Ufer, Düsseldorf Richtung Wuppertal stockt es zwischen Berliner Straße und der Anschlussstelle Wuppertal-Sonnborn. Es dauert etwa 15 Minuten länger. Habt ihr mehr entdeckt? Dann gebt gern Bescheid per WhatsApp an die 0160 339 7000.
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0: Habt einen schönen Freitagabend bei uns. Hier ist Antenne NRW. 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

0: Schönen Feierabend bei uns bei Antenne NRW am Freitag. Nach dem Feuer bei der Feuerwehr Netphen im Gerätehaus in Eschenbach sind die Feuerwehrleute ab heute in einem Übergangsheim, bis der Neubau erfolgt. Später wird die Stadt das mobile Gebäude, halb Zelt, halb Bau, für andere Zwecke nutzen. Dann wurden in den Schlossteichen in Wickrath viele tote Vögel gefunden. Die Ursache könnte die Krankheit Vogelbotulismus sein. Und die größte Kirmes am Rhein startet wieder auf den Rheinwiesen in Düsseldorf. Die Veranstalter sind positiv und gespannt wie selten auf die Festtage. Immer einen Schritt voraus bei den News aus Nordrhein-Westfalen. Das seid ihr auf antenne.nrw. Klickt euch rein und bleibt am Ball.
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1: Ich bin Stefan Schütz. Auch aus der eigenen Partei gibt es erste Rücktrittsforderungen gegen Unionsfraktionschef Spahn. Grund ist, dass er mit seinem Ehemann die Hilfe einer Leihmutter in den USA in Anspruch genommen hat. In Deutschland ist die Praxis verboten und die Union unterstützt das. Thomas Thunfeld, wie brisant ist die Situation für Spahn?
2: Also sie ist absolut nicht zu unterschätzen, denn die Rücktrittsforderung kommt immerhin von einem Mitglied eines wichtigen Parteigremiums des Bundesvorstandes der CDU und sie ist sehr deutlich formuliert. Spahn sei nicht mehr tragbar, er habe sich bewusst über deutsches Recht hinweggesetzt, also die Opposition könnte das kaum schärfer formulieren.
1: Die EU-Kommission sieht in Deutschland einige Mängel, die dem Rechtsstaat schaden. So gibt es zu wenig Informationsrechte für Journalisten gegenüber Bundesbehörden und gemeinnützige Organisationen könnten steuerlich entlastet werden. In dem Bericht wird auch darauf aufmerksam gemacht, dass es oft nicht klar ersichtlich ist, welchen Einfluss Lobbyisten bei der Gesetzgebung hatten. Insgesamt erhält Deutschland aber ein positives Zeugnis. Die kriegerischen Handlungen zwischen Iran und den USA in Nahost lässt die Energiepreise steigen und darauf reagiert jetzt die EU-Kommission. In rund 15 Jahren sollen Industrieanlagen, Gebäude und Verkehr mit Strom be- und angetrieben werden. Gleichzeitig soll der Anteil von Strom aus erneuerbaren Energien steigen. Der Iran-Krieg hat den Angaben nach bisher zusätzliche Kosten für Öl und Gas von bis zu 50 Milliarden Euro verursacht. Dänemark ist zum 15. Mal EU-Meister darin, Arbeitslosen schnell einen neuen Job zu vermitteln. Gut 40% finden binnen eines Quartals eine neue Anstellung, teilte das EU-Statistikamt Eurostat mit. In Deutschland sind es 28%. Die Dänen setzen auf weniger Kündigungsschutz, hohes Arbeitslosengeld, Umschulung, Weiterbildung und aktive Vermittlung. So hätten Unternehmen einen hohen Anreiz zur Neueinstellung, heißt es.
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1: In der Nacht ist es mal mehr, mal weniger bewölkt. Von Süden her kommt im Laufe der Nacht Regen, teils kann es auch gewittern. Dazu gehen die Temperaturen runter auf 18 bis 12 Grad. Morgen kann es im Süden ungemütlich werden. Schauerkräftige Gewitter mit Starkregen, Hagel, Sturmböen, alles ist dabei.
3: Jetzt das Aktuellste aus der Antenne NRW Verkehrszentrale. Gleich mehrere Unfallstellen sind noch nicht gesichert. Auf der A57 Köln Richtung Krefeld zwischen Neuss-Norf und Neuss-Hafen. Dort bitte auch eine Gasse für Rettungs- und Einsatzfahrzeuge bilden. Auf der A3 Köln Richtung Oberhausen zwischen Kreuz Köln-Ost und Köln-Dellbrück. Auf der A3 Oberhausen Richtung Köln zwischen Kreuz Leverkusen und Leverkusen-Zentrum. Und auf der A1 Hansa-Linie Münster Richtung Dortmund zwischen Raststätte Münsterland West und Kreuz Münster Süd, da ist der rechte Fahrstreifen betroffen. Habt ihr mehr entdeckt, dann gebt gern Bescheid per WhatsApp an die 0160 339 7000.
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5: Jetzt ein Song, der besonders in Australien groß rausgekommen ist. Die Bosse der New South Wales Rugby Liga, die müssten wahrscheinlich riesen Tina Turner Fans gewesen sein, denn sie haben für eine Werbekampagne der Liga im Jahr 1989 The Best genommen, logischerweise. Aber ein Jahr vorher war es noch ein anderer Rocksong von Tina Turner, in dem so ein Hauch Country steckt und der ein cooles E-Gitarren-Solo enthält. Da könnt ihr euch jetzt ein paar australische Rugby-Männer dazu vorstellen. What you get is what you see von Tina Turner. Einer der besten Hits aller Zeiten jetzt hier bei Antenne NRW. Ich bin Marc Moosbrugger und da könnt ihr euch schon mal auf eure Sporteinheit im Gym mental heute Abend einstellen.

Durch den Freitagabend geht's hier bei Antenne NRW. Klasse, dass ihr mit am Start seid. Keine Banjos, keine Fiedeln, keine Dance-Elemente. Im Vergleich zu den beiden ersten Erfolgssingles war Wish You Were Here von Rednecks ein regelrechter Cut. Der Song ist eine Country-Pop-Ballade mit melodischem Gitarrenspiel, sanften, aber markanten Keyboards und mit Mary Jo, auch nur der weiblichen Liedstimme. Im Text gibt's auch jede Menge Drama. Da geht's um eine Frau, deren Mann weit von ihr entfernt ist und sie wartet auf ihn. Sie wünscht sich ihn wieder zurück zu sich und sie fragt ihn gleichzeitig, ob er ihre Gefühle immer noch erwidert. Mit jeder Zeile werden ihre Gedanken negativer. Ich weiß noch, als das Musikvideo rausgekommen ist, dass man denken konnte, der Mann wäre tot. Aber Rednecks haben auch in Interviews immer gesagt, ja, er lebt noch. Immerhin eine gute Nachricht, trotz der ernsten Vibes jetzt bei Rednecks. Den Gesang von Mary Jo, den hat man übrigens auch gerne mit dem der Country-Legende Dolly Parton verglichen. Was eine Ehre, oder? Gänsehaut also jetzt hier bei Antenne NRW mit Rednecks in einem der besten Hits aller Zeiten. Wish You Were Here. Und vielleicht solltet ihr die Taschentücher neben euch griffbereit haben, falls ihr beim Abendessen jetzt zu dem Song doch ein Tränchen verdrücken müsst.

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1: In der Nacht ist es mal mehr, mal weniger bewölkt. Von Süden her kommt im Laufe der Nacht Regen, teils kann es auch gewittern. Dazu gehen die Temperaturen runter auf 18 bis 12 Grad. Morgen kann es im Süden ungemütlich werden. Schauerkräftige Gewitter mit Starkregen, Hagel, Sturmböen, alles ist dabei.
2: Jetzt das Aktuellste aus der Antenne NRW Verkehrszentrale. Gleich mehrere Unfallstellen sind noch nicht gesichert. Auf der A57 Köln Richtung Krefeld zwischen Neuss-Norf und Neuss-Hafen. Dort bitte auch eine Gasse für Rettungs- und Einsatzfahrzeuge bilden. Auf der A3 Köln Richtung Oberhausen zwischen Kreuz Köln-Ost und Köln-Dellbrück. Auf der A3 Oberhausen Richtung Köln zwischen Kreuz Leverkusen und Leverkusen-Zentrum. Und auf der A1 Hansa-Linie Münster Richtung Dortmund zwischen Raststätte Münsterland West und Kreuz Münster Süd, da ist der rechte Fahrstreifen betroffen. Habt ihr mehr entdeckt, dann gebt gern Bescheid per WhatsApp an die 0160 339 7000.
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0: Schönen Freitagabend euch, heute am 17. Juli 2026. Wir versprühen die Wochenend-Vibes jetzt und machen mit euch eine musikalische Zeitreise 17 Jahre zurück.
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2: 17. Juli 2009. Cascada sind mit Evacuate the Dance Floor neu in den Charts. Natalie Horler wird 1981 in Bonn geboren. Ihre Eltern sind ein Jahr zuvor aus England nach Nordrhein-Westfalen gezogen. Ihr Vater David Horler ist Jazzmusiker und baut die Big Band des WDR auf. Er lebt für die Musik. In jeder freien Minute übt er entweder Posaune spielen oder arbeitet an neuen Arrangements für die neu gegründete Big Band. Natalie lernt so das Musikerdasein von klein auf kennen und möchte das nach der Schule selber auch. Seit sie 17 ist, arbeitet sie in Tonstudios und singt jeden Song, der ihr in die Hände fällt. Schnell werden die beiden DJs Manion und Janu auf sie aufmerksam. Zu dritt gründen sie 2002 das Dance-Trio Cascada. Sie bringen einzelne Songs raus und treten in den Clubs der Stadt und vielleicht auch des Bundeslandes auf. 2006 aber bündeln sie dann alles, was sie bisher geschafft haben, auf ihrem ersten Album Every Time We Touch und landen mit der gleichnamigen Nummer ihren großen Durchbruch. Drei Jahre später kommt dann sogar schon das dritte Album Evacuate the Dance Floor raus. Und auch hier ist der Titeltrack der erfolgreichste Song. Sogar der erfolgreichste der Bandgeschichte.

0: Jahren gibt es Pläne, auf der Röhrtalbahn zwischen Arnsberg-Neheim und Sundern eine Regionalbahn fahren zu lassen. Ein neues Gutachten beerdigt die Pläne jetzt. Aber dann mussten für die Rettung eines tagelang vermissten Chihuahuas aus dem Steinbruch in Finnentrop sogar die Höhenretter ausrücken. Und in den Sommerferien müssen Kinder in Detmold dank einer anonymen Spenderin keinen Eintritt in die 4 Freibäder zahlen. Außerdem kostet Busfahren für Kinder im August nichts. Die Stadt bietet eine kostenlose Fahrkarte an. Sichert euch euren Informationsvorsprung, klickt euch rein und erfahrt alles zur aktuellen Lage in Nordrhein-Westfalen auf antenne.nrw.
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1: Ich bin Stefan Schulz. Die Debatte um Unionsfraktionschef Spahn dauert an. Die CDU-Spitze will bald darüber beraten, wie sie damit umgeht, dass er Vater geworden ist durch eine Leihmutterschaft in den USA. Denn die Partei selbst ist gegen diese Praxis und hält am bestehenden Verbot fest. Kanzler Merz sagte, er verstehe, dass viele Menschen das Thema bewege. Spahn sagte der Bild, er stehe hinter seiner Entscheidung. Er bereue allerdings, die Partei nicht früher informiert zu haben. Jeder Fünfte denkt wegen immer heißer werdenden Sommern darüber nach, sich eine Klimaanlage anzuschaffen. Der Bundesgerichtshof hat nun die Rechte von Wohnungseigentümern diesbezüglich klargestellt. Claudia Wächter berichtet.
2: Eine Hausgemeinschaft kann nämlich nicht pauschal sagen, eine Klimaanlage kommt überhaupt nicht in Frage. Auch nicht, wenn die Geräusche macht oder warme Abluft abgibt. Solche Beeinträchtigungen sind hinnehmbar, sagen die Richter. Konkret geht es um sogenannte Split-Anlagen, also solche, die eine Einheit drinnen und eine andere draußen auf dem Balkon haben. Der Verkauf solcher Anlagen ist in den vergangenen Jahren rasant gestiegen.
1: Das US-Unternehmen Amazon feiert einen juristischen Teilerfolg. Die Verbraucherzentrale Sachsen ist vor Gericht mit einer Sammelklage gescheitert, an der sich fast 324.000 Kläger beteiligt haben. Amazon wurde von dem Vorwurf freigesprochen, seine Kunden bei der Einführung von Werbung im Prime-Programm getäuscht zu haben. Endgültig geklärt ist die Rechtslage aber nicht, denn auf mehreren Ebenen laufen noch weitere Prozesse. Wer mit dem Zug unterwegs ist, könnte künftig von besseren Ticketpreisen im Fernverkehr profitieren, denn das italienische Zugunternehmen Italo darf 2028 endgültig in Deutschland an den Start gehen. So hat die Bundesnetzagentur entschieden. Die Behörde verspricht sich davon mehr Wettbewerb und bessere Angebote für die Fahrgäste. Rechtliche Schritte gegen den Beschluss sind noch möglich.
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1: In der Nacht ist es mal mehr, mal weniger bewölkt. Von Süden her kommt im Laufe der Nacht Regen, teils kann es auch gewittern. Dazu gehen die Temperaturen runter auf 18 bis 12 Grad. Morgen kann es im Süden ungemütlich werden. Schauerkräftige Gewitter mit Starkregen, Hagel, Sturmböen, alles ist dabei.
3: Jetzt das Aktuellste aus der Antenne NRW Verkehrszentrale. Gleich mehrere Unfallstellen sind noch nicht gesichert. Auf der A57 Köln Richtung Krefeld zwischen Neuss-Norf und Neuss-Hafen. Auf der A3 Köln Richtung Oberhausen zwischen Kreuz Köln-Ost und Köln-Delbrück. Und auf der A3 Oberhausen Richtung Köln zwischen Kreuz-Leverkusen und Leverkusen-Zentrum. Auf der A57 bildet bitte eine Gasse für Rettungs- und Einsatzfahrzeuge. Und auf der A1 Hansa-Linie Münster Richtung Osnabrück zwischen Kreuz Münster Süd und Münster Nord ist ein Unfall auf dem linken Fahrstreifen. Habt ihr mehr entdeckt, dann gebt gern Bescheid per WhatsApp an die 0160 339 7000.
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1: In der Nacht ist es mal mehr, mal weniger bewölkt. Von Süden her kommt im Laufe der Nacht Regen, teils kann es auch gewittern. Dazu gehen die Temperaturen runter auf 18 bis 12 Grad. Morgen kann es im Süden ungemütlich werden. Schauerkräftige Gewitter mit Starkregen, Hagel, Sturmböen, alles ist dabei.
2: Jetzt das Aktuellste aus der Antenne NRW Verkehrszentrale. Gleich mehrere Unfallstellen sind noch nicht gesichert. Auf der A57 Köln Richtung Krefeld zwischen Neuss-Norf und Neuss-Hafen. Auf der A3 Köln Richtung Oberhausen zwischen Kreuz Köln-Ost und Köln-Delbrück. Und auf der A3 Oberhausen Richtung Köln zwischen Kreuz Leverkusen und Leverkusen Zentrum. Auf der A57 bildet bitte eine Gasse für Rettungs- und Einsatzfahrzeuge. Und auf der A1 Hansa-Linie Münster Richtung Osnabrück zwischen Kreuz Münster Süd und Münster Nord ist ein Unfall auf dem linken Fahrstreifen. Habt ihr mehr entdeckt, dann gebt gern Bescheid per WhatsApp an die 0160 339 7000.
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1: Ich bin Stefan Schütz. Unionsfraktionschef Spahn hat sich zu den Vorwürfen um seine Leihmutterschaft in den USA geäußert. Die Entscheidung über seine politische Zukunft will er der Unionsfraktion überlassen. Das hat er im Podcast Ronsheimer gesagt. In dieser Sache gibt es Rücktrittsforderungen. Ronny Thorau.
2: Jens Spahn erklärte, er habe lange gerungen, sei zerrissen, das Leben sei manchmal nicht schwarz und weiß. Gefährlich ist für Spahn vor allem die Kritik aus Unionskreisen. Es ist unklar, wie viel Rückhalt Spahn von der Unionsfraktion erwarten kann. Indirekt deutete er im Podcast Ronsheimer an, im Zweifelsfall auf sein Amt auch verzichten zu wollen.
3: Für mich gibt's, das wird mir jede Stunde immer bewusster, nichts Wichtigeres als meine Familie.
1: Frauen sind beim Studium im Schnitt schneller als Männer. Nach Angaben des Statistischen Bundesamts schließen sie Bachelor-, Master- und Staatsexamen-Studiengänge häufiger innerhalb der Regelstudienzeit ab. Insgesamt gelingt das allerdings nur rund jedem dritten Studierenden. Am besten sieht die Bilanz im Masterstudium aus. Dort ist fast jeder zweite Abschluss pünktlich geschafft. Die kriegerischen Handlungen zwischen Iran und den USA in Nahost lässt die Energiepreise steigen und darauf reagiert jetzt die EU-Kommission. In rund 15 Jahren sollen Industrieanlagen, Gebäude und Verkehr mit Strom be- und angetrieben werden. Gleichzeitig soll der Anteil von Strom aus erneuerbaren Energien steigen. Der Iran-Krieg hat den Angaben nach bisher zusätzliche Kosten für Öl und Gas von bis zu 50 Milliarden Euro verursacht. Dänemark ist zum 15. Mal EU-Meister darin, Arbeitslosen schnell einen neuen Job zu vermitteln. Gut 40% finden binnen eines Quartals eine neue Anstellung, teilte das EU-Statistikamt Eurostat mit. In Deutschland sind es 28%. Die Dänen setzen auf weniger Kündigungsschutz, hohes Arbeitslosengeld, Umschulung, Weiterbildung und aktive Vermittlung. So hätten Unternehmen einen hohen Anreiz zur Neueinstellung, heißt es.
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1: Es ist mal mehr, mal weniger bewölkt. Von Süden her kommt im Laufe der Nacht Regen, teils kann es auch gewittern. Dazu gehen die Temperaturen runter auf 18 bis 12 Grad. Morgen kann es im Süden ungemütlich werden. Schauer, kräftige Gewitter mit Starkregen, Hagel, Sturm, Böen, alles ist dabei.
4: Jetzt das Aktuellste aus der Antenne NRW Verkehrszentrale. Achtung, auf der A3 Köln-Frankfurt zwischen dem Dreieck Köln-Heumar und Lohmar, euch kommt in beiden Richtungen ein Falschfahrer entgegen. Bitte nicht überholen und fahrt ganz besonders vorsichtig. Gleich drei Unfallstellen sind noch nicht gesichert. Auf der A57 Köln Richtung Krefeld zwischen Neuss-Norf und Neuss-Hafen bildet bitte eine Gasse für Rettungs- und Einsatzfahrzeuge. Auf der A4 Herlen-Aachen Richtung Köln zwischen dem Kreuz Köln-West und Köln-Klettenberg ist auf dem rechten Fahrstreifen ein Unfall noch nicht abgesichert. Und auf der A3 Köln Richtung Oberhausen zwischen dem Kreuz Köln-Ost und Köln-Dellbrück hat es ebenfalls gekracht, fahrt da bitte besonders vorsichtig ran. Habt ihr mehr entdeckt, dann gebt gern Bescheid per WhatsApp an die 0160 393 7000.
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1: Es ist mal mehr, mal weniger bewölkt. Von Süden her kommt im Laufe der Nacht Regen. Teils kann es auch gewittern. Dazu gehen die Temperaturen runter auf 18 bis 12 Grad. Morgen kann es im Süden ungemütlich werden. Schauer, kräftige Gewitter mit Starkregen, Hagel, Sturmböen, alles ist dabei.
2: Jetzt das Aktuellste aus der Antenne NRW Verkehrszentrale. Achtung, auf der A3 Köln-Frankfurt zwischen dem Dreieck Köln-Heumar und Lohmar, euch kommt in beiden Richtungen ein Falschfahrer entgegen. Bitte nicht überholen und fahrt ganz besonders vorsichtig. Gleich drei Unfallstellen sind noch nicht gesichert. Auf der A57 Köln Richtung Krefeld zwischen Neuss-Norf und Neuss-Hafen bildet bitte eine Gasse für Rettungs- und Einsatzfahrzeuge. Auf der A4 Herlen-Aachen Richtung Köln zwischen dem Kreuz Köln-West und Köln-Klettenberg ist auf dem rechten Fahrstreifen ein Unfall noch nicht abgesichert. Und auf der A3 Köln Richtung Oberhausen zwischen dem Kreuz Köln-Ost und Köln-Dellbrück hat es ebenfalls gekracht, fahrt da bitte besonders vorsichtig ran. Habt ihr mehr entdeckt, dann gebt gern Bescheid per WhatsApp an die 0160 393 7000.
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1: Ich bin Moritz Einzel. Die CDU-Spitze will bald darüber beraten, wie sie mit der Leihmutterschaft von Fraktionschef Spahn umgeht. Spahn ist über eine Leihmutter in den USA Vater geworden, obwohl die Partei die Praxis ablehnt und am Verbot festhält. Kanzler Merz hat gesagt, er verstehe, dass viele Menschen das Thema bewegt.
2: Wir haben dazu in Deutschland eine klare Rechtslage. Wir haben in der Partei, in der CDU einen Parteitagsbeschluss. Ich sehe nicht, dass an der Rechtslage oder an dem Parteitagsbeschluss Änderungen vorgenommen werden sollen. Und alles Weitere werden wir in der nächsten Sitzung des Präsidiums der CDU Deutschlands besprechen.
1: Spahn selbst hat der Bild gesagt, er stehe zu seiner Entscheidung. Er bereue lediglich, die Partei nicht früher informiert zu haben. Das bayerische oberste Landesgericht hat die Sammelklage gegen Werbung bei Amazon Prime Video abgewiesen. Die Verbraucherzentrale Sachsen hatte Schadenersatz für die im Februar 2024 eingeführten Werbeunterbrechungen gefordert, die sie als vertragswidrig wertet. Die Verbraucherzentrale will nun vor den BGH ziehen. Die Deutsche Bahn muss auf ihren Gleisen mehr Platz für Mitbewerber machen. Das hat die Bundesnetzagentur entschieden und reagiert damit auf eine Beschwerde des Bahnunternehmens Italo. Die Italiener sind unzufrieden mit den bisherigen Rahmenbedingungen für Wettbewerber auf der Schiene. Die Bahn hält sich rechtliche Schritte offen. Die kriegerischen Handlungen zwischen Iran und den USA in Nahost lassen die Energiepreise steigen und darauf reagiert jetzt die EU-Kommission. In rund 15 Jahren sollen Industrieanlagen, Gebäude und Verkehr mit Strom be- und angetrieben werden. Gleichzeitig soll der Anteil von Strom aus erneuerbaren Energien steigen. Der Iran-Krieg hat den Angaben nach bisher zusätzliche Kosten für Öl und Gas von bis zu 50 Milliarden Euro verursacht.
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1: Es ist mal mehr, mal weniger stark bewölkt. Von Süden her kommt im Laufe der Nacht Regen, teils kann es auch gewittern. Dazu gehen die Temperaturen runter auf 18 bis 12 Grad. Morgen kann es im Süden ungemütlich werden. Schauer, kräftige Gewitter mit Starkregen, Hagel, Sturmböen, alles dabei.
3: Jetzt das Aktuellste aus der Antenne NRW Verkehrszentrale. Auf der A31 Gronau Richtung Lingen zwischen Ochtrup Nord und Schüttorf Ost steht ein defekter LKW auf dem Standstreifen. Fahrt da bitte besonders aufmerksam vorbei. Auf der A46 Wuppertal Richtung Düsseldorf zwischen Wuppertal Oberbarmen und Wuppertal Barmen braucht ihr im Stau mindestens 27 Minuten länger. Auf der A3 Frankfurt Richtung Köln zwischen Neustadt-Wied und Bad Honnef-Linz plant bitte mindestens 20 Minuten mehr ein. Und auf der A2 Dortmund Richtung Hannover zwischen Feldheim und Rehren läuft es stockend vor der Baustelle. Habt ihr mehr entdeckt, dann gebt gern Bescheid per WhatsApp an die 0160 339 7000.
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1: Es ist mal mehr, mal weniger stark bewölkt. Von Süden her kommt im Laufe der Nacht Regen. Teils kann es auch gewittern. Dazu gehen die Temperaturen runter auf 18 bis 12 Grad. Morgen kann es im Süden ungemütlich werden. Schauer, kräftige Gewitter mit Starkregen, Hagel, Sturmböen, alles dabei.
2: Jetzt das Aktuellste aus der Antenne NRW Verkehrszentrale. Auf der A31 Gronau Richtung Lingen zwischen Ochtrup Nord und Schüttorf Ost steht ein defekter LKW auf dem Standstreifen. Fahrt da bitte besonders aufmerksam vorbei. Auf der A46 Wuppertal Richtung Düsseldorf zwischen Wuppertal Oberbarmen und Wuppertal Barmen braucht ihr im Stau mindestens 27 Minuten länger. Auf der A3 Frankfurt Richtung Köln zwischen Neustadt-Wied und Bad Honnef-Linz plant bitte mindestens 20 Minuten mehr ein. Und auf der A2 Dortmund Richtung Hannover zwischen Feldheim und Rehren läuft es stockend vor der Baustelle. Habt ihr mehr entdeckt, dann gebt gern Bescheid per WhatsApp an die 0160 339 7000.
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1: Ich bin Moritz Einzel. CDU-Fraktionschef Spahn ist stark unter Druck geraten, weil er mithilfe einer Leihmutter in den USA Vater geworden ist und das, obwohl seine Partei das Konzept der Leihmutterschaft ablehnt. Es gab auch Rücktrittsforderungen gegen Spahn. Im Podcast Ronsheimer sagte er:
2: Naja, am Ende kann ja nur die Fraktion darüber entscheiden, wie es weitergeht. Kann ich ja nicht alleine. Ich werde mit meiner Fraktion darüber reden und das in ihre Verantwortung, da wo es ja auch hingehört, in ihre Vorsitzende der Fraktion, dann auch legen.
1: Das CDU-Präsidium kommt am Montagvormittag zu seiner nächsten regulären Sitzung zusammen und dürfte sich dann auch mit dem Thema befassen. Wer mit dem Zug unterwegs ist, könnte künftig von besseren Ticketpreisen im Fernverkehr profitieren. Denn das italienische Zugunternehmen Italo darf 2028 jetzt endgültig in Deutschland an den Start gehen. So hat die Bundesnetzagentur entschieden. Die Behörde verspricht sich davon mehr Wettbewerb und bessere Angebote für die Fahrgäste. Rechtliche Schritte gegen den Beschluss sind noch möglich. Deutschland und Frankreich bauen ihre Zusammenarbeit bei der nuklearen Abschreckung aus. Bundeskanzler Merz und Präsident Macron haben bei einem Treffen die erstmalige Beteiligung Deutschlands an einer französischen Nuklearübung beschlossen. Die Kooperation soll die nukleare Abschreckung der NATO ergänzen und stärken. Die DFB-Elf ist bei der Fußball-WM zwar schon früh ausgeschieden, Deutschland wird im Finale aber trotzdem vertreten sein. Der deutsche Schiedsrichter Bastian Dankert ist als Videoassistent für das Spiel zwischen Spanien und Argentinien nominiert worden. Geleitet wird das große Finale von Slavko Vincic aus Slowenien. Spielbeginn ist am Sonntag um 21 Uhr.
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1: Es ist mal mehr, mal weniger stark bewölkt. Von Süden her kommt im Laufe der Nacht Regen, teils kann es auch gewittern. Dazu gehen die Temperaturen runter auf 18 bis 12 Grad. Morgen kann es im Süden ungemütlich werden. Schauer, kräftige Gewitter mit Starkregen, Hagel, Sturmböen, alles dabei.
3: Jetzt das Aktuellste aus der Antenne NRW Verkehrszentrale. Auf der A31 Gronau Richtung Lingen-Ems zwischen Ochtrup Nord und Schüttorf Ost steht ein defekter LKW auf dem Standstreifen. Fahrt da bitte vorsichtig vorbei. Auf der A3 Frankfurt Richtung Köln zwischen Neustadt-Wied und Bad Honnef-Linz braucht ihr mindestens 17 Minuten länger. Auf der A59 Köln Richtung Bonn zwischen Flughafen Köln-Bonn und Köln-Wahn kommen nochmal etwa 11 Minuten plus dazu. Und auf der A2 Dortmund Richtung Hannover zwischen Feldheim und Rehren läuft es vor der Baustelle stockend. Habt ihr mehr entdeckt, dann gebt gern Bescheid per WhatsApp an die 0160 339 7000.
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1: Es ist mal mehr, mal weniger stark bewölkt. Von Süden her kommt im Laufe der Nacht Regen. Teils kann es auch gewittern. Dazu gehen die Temperaturen runter auf 18 bis 12 Grad. Morgen kann es im Süden ungemütlich werden. Schauer, kräftige Gewitter mit Starkregen, Hagel, Sturmböen, alles dabei.
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1: Ich bin Moritz Einzel. Unionsfraktionschef Spahn und sein Ehemann sind Eltern geworden. Soweit so schön, doch weil das Kind von einer Leihmutter in den USA ausgetragen wurde, nimmt jetzt eine gesellschaftspolitische Debatte Fahrt auf. Spahn hat sich im Podcast Ronsheimer verteidigt. Er bereue es lediglich, sich nicht früher positioniert zu haben. Wie es weitergeht, soll die Fraktion entscheiden.
2: Ich weiß, dass viele in der Partei, viele Kolleginnen und Kollegen, auch einfach durch die Debatte der letzten Tage, sich natürlich vor Ort erklären müssen, ihren Fraktionsvorsitzenden erklären müssen. Und deswegen werde ich die Frage, wie es weitergeht, mit der Fraktion natürlich erörtern.
1: Der CDU-Chef von Mecklenburg-Vorpommern, Peters, forderte Spahn zum Rücktritt auf. Leihmutterschaft ist in Deutschland verboten. Andy Burnham ist neuer Chef der britischen Regierungspartei Labour. Auf einem Sonderparteitag wurde der bisherige Bürgermeister von Manchester offiziell als Nachfolger von Keir Starmer bestätigt. Starmer hatte unter anderem wegen schlechter Umfragewerte den Rückhalt in seiner Fraktion verloren. Am kommenden Montag soll Burnham das Amt des Premierministers übernehmen. Die NSU-Unterstützerin Susanne E. ist vom Oberlandesgericht Dresden zu 2 Jahren Haft auf Bewährung verurteilt worden. Die 45-Jährige hatte der Rechtsterroristin Beate Zschäpe unter anderem ihren Personalausweis und ihre Krankenkassenkarte überlassen. Der NSU verübte jahrelang unerkannt 10 Morde in ganz Deutschland. Der Radprofi Mauro Schmidt hat die 13. und mit gut 200 Kilometern längste Etappe der Tour de France gewonnen. Es ging dabei von Dol nach Belfort. Für Schmidt, den Ausreißer aus der Schweiz, war es der erste Tagessieg bei der Tour. Das gelbe Trikot des Gesamtführenden trägt weiter der Slowene Tadej Pogacar.
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1: Es ist mal mehr, mal weniger stark bewölkt. Von Süden her kommt im Laufe der Nacht Regen, teils kann es auch gewittern. Dazu gehen die Temperaturen runter auf 18 bis 12 Grad. Tagsüber kann es im Süden ungemütlich werden. Schauer, kräftige Gewitter mit Starkregen, Hagel, Sturmböen, alles dabei.
3: Jetzt das Aktuellste aus der Antenne NRW Verkehrszentrale. Vorsicht auf der A31, Gronau Richtung Lingen-Ems zwischen Ochtrup Nord und Schüttorf Ost. Da steht ein defekter LKW auf dem Standstreifen. Auch auf der A46, Hagen Richtung Hemer zwischen Hagen-Hohen-Limburg und Hagen-Elzey gibt es ein defektes Fahrzeug. Auf der A59, Köln Richtung Bonn zwischen Flughafen Köln-Bonn und Köln-Wahn steht 1 Kilometer Stau. Ihr braucht mindestens 8 Minuten länger. Auf der A57, Krefeld Richtung Köln, zwischen der Raststätte Nievenheim West und Köln-Worringen stockt es. Habt ihr mehr entdeckt, dann gebt gern Bescheid per WhatsApp an die 0160 339 7000.
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1: Es ist mal mehr, mal weniger stark bewölkt. Von Süden her kommt im Laufe der Nacht Regen, teils kann es auch gewittern. Dazu gehen die Temperaturen runter auf 18 bis 12 Grad. Tagsüber kann es im Süden ungemütlich werden. Schauer, kräftige Gewitter mit Starkregen, Hagel, Sturmböen, alles dabei.
2: Jetzt das Aktuellste aus der Antenne NRW Verkehrszentrale. Vorsicht auf der A31, Gronau Richtung Lingen-Ems zwischen Ochtrup Nord und Schüttorf Ost. Da steht ein defekter LKW auf dem Standstreifen. Auch auf der A46, Hagen Richtung Kemer zwischen Hagen-Hohen-Limburg und Hagen-Elze gibt es ein defektes Fahrzeug. Auf der A59, Köln Richtung Bonn zwischen Flughafen Köln-Bonn und Köln-Wahn steht 1 Kilometer Stau. Ihr braucht mindestens 8 Minuten länger. Auf der A57, Krefeld Richtung Köln zwischen der Raststätte Nievenheim West und Köln-Worringen stockt es. Habt ihr mehr entdeckt, dann gebt gern Bescheid per WhatsApp an die 0160 339 7000.
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